0: macht ja auch Sinn, denn dann ist der Kater am nächsten Tag nicht so schlimm.
1: Ja, das stimmt. Das ist genauso meine Methode. Ich habe noch was anderes und zwar morgen in der Wagenhalle in Stuttgart. Da wird es richtig nice. Denn ab 17 Uhr startet da der Nachtflohmarkt und sowas ist ja wirklich geil. Da könnt ihr durchstöbern durch Mode und Deko und obendrauf gibt es einen DJ. Der Name ist so geil. Turnbeutelvergesser. So heißt der DJ, ja. Ich bin richtig gespannt. Der soll für frische Beats sorgen. Und dazu gibt es natürlich auch Getränke, Pizza frisch aus dem Ofen und ganz viele Leckereien vom Grill. Und das Ganze kostet auch nur 2 Euro Eintritt.
2: So, was ist los am Wochenende? Gerne nochmal zum Nachhören auf antenne1.de.
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2: So, heute darf Steffi eine Geschichte erzählen. Und Wachmacher Azubi Tom und ich, wir werden mal erraten, ob die stimmt oder nicht. Und ihr macht einfach mit zu Hause, okay?
1: Also, es geht um folgende Situation. Also mit 18 hatte ich so meinen ersten Partyurlaub mit meinen Freunden. Wir sind so eine größere Clique, Boys und Girls halt mit dabei. Und da waren wir auf so einer Neonlichtparty. Und da gab es so Farben, wo man sich mit diesem Neonlicht halt anmalen kann. So, meine Mädels haben sich übel ausgetobt, auch bei mir. Und irgendwie...
2: Was heißt das ausgetobt?
1: Also sich angemalt. Und bei mir war das ganze Gesicht... komplett vollgemalt. Und das siehst du ja nur, wenn du dann in dieses Neonlicht reingehst. Auf jeden Fall, wir hatten auch alle einen im Tee, muss man dazu sagen. Wir gehen da rein und meine beste Freundin guckt mich an und fängt so krass zu lachen an. Ich schaue sie an und sage so, hä, was ist jetzt? Und sie so, ja, du bist, leuchtest halt überall. Und dann war ich so, hä, und nee, ich will das nicht, die anderen lachen. Dann bin ich auf die Toilette gelaufen, hab mir das mit Wasser weggewaschen, dachte ich, man hat ja nichts mehr gesehen, komm von der Toilette wieder raus und es war noch viel schlimmer. Ich habe geleuchtet wie so ein, Tierchen da. Und es war wirklich schlimm und dann habe ich angefangen zu heulen, wie ein, also wirklich war am Boden zerstört, weil ich so schlimm fand, dass die anderen das so lustig fanden. Und dann hat ein Kumpel mich so auf die Seite geholt, hat gesagt, ey, jetzt komm, es ist nicht so schlimm. Und dann sind wir nach Hause gelaufen und dann ist er einfach auf dem Heimweg, da war dann so ein Hotel, was offen war, geht er einfach zur Seite hin, stellt sich an den Poolrand und schmeißt sich mit Klamotten komplett in diesen Pool rein, steigt dann wieder aus und sagt zu mir, schau, ist doch scheißegal, was alle anderen denken, Hauptsache du hast Spaß. Und das war seine Lektion an mich.
2: Ich bin froh, dass du nicht gesagt hast, dass dir deine Freunde irgendwie einen Penis ins Gesicht gemalt haben.
1: Das war nicht so.
2: So wie du es erzählt hast, finde ich auch ein netter Typ und so. Also ich glaube, die Geschichte ist wahr.
4: Ich glaube auch.
1: Ihr könnt mal schreiben, was denkt ihr, ist die Story wahr oder bla? Auflösung gleich.
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2: So, Steffi hat gerade eine Geschichte erzählt. Wachmacher Azubi Tom und ich, wir haben ja gesagt, was wir davon halten, aber hört nochmal selber zu.
1: Und zwar war ich mit 18 auf so einer Neon-Light-Party in Bulgarien mit meiner ganzen Clique. Ich war komplett angemalt mit diesen Neon-Zeugs in meinem Gesicht und das habe ich dann versucht wieder wegzumachen und es ging nicht und ich war komplett verschmiert und man hat es nur in diesem Licht gesehen. Meine Freunde haben voll gelacht, vor allen Dingen meine beste Freundin und ich war ein bisschen angesäuselt und ich fand das so schlimm, dass ich so, so krass zum Heulen angefangen habe und nur noch gehen wollte. Und dann bin ich gegangen, dann hat ein Kumpel mich begleitet und der hat einfach auf dem Heimweg das nächste Hotel genommen, was an der Straße war, hat sich an den Poolrand gestellt und sich da reingeschmissen mit Klamotten, ist danach ausgestiegen und hat zu mir gesagt, schau mal, ist doch scheißegal, was alle anderen denken. Hauptsache, du hast Spaß gehabt. Die Frage ist, diese Story wahr oder bla?
2: So, ich habe schon gesagt, dass ich glaube, es ist wahr. Wachmann hat es mit Tom hat gesagt.
4: Ich glaube auch.
2: Ja, und wir sind ja auch froh, dass es ein Pool war und keine Güllegrube oder sowas.
1: Also, diese Geschichte, Leute, die ist wahr.
2: Das wäre auch sehr überraschend gewesen, wenn du diese Präzision in deiner Ausführung. Und aber ist ein netter Typ.
1: Ist ein netter Typ. Grüße gehen raus an Henny, Bussi Bussi. Wir sind immer noch richtig dicke Friends.
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2: Die alles entscheidende Frage ist, wer holt sich den Wochensieg heute? Ja, hat Lea aus Bretten die Möglichkeit. Guten Morgen, Lea.
5: Hi, guten Morgen.
2: Wir möchten kurz zurück auf die Woche schauen. Chris aus Kreichstein hatte nur 0 Punkte, dank mir.
1: Ja.
2: Nathalie aus Rudersberg, Romy aus Nufringen und gestern Mirko aus Berglen einen Punkt.
1: Ja.
2: Das heißt, du hast jetzt die Chance, mit mir auch 0 Punkte zu schaffen.
5: Super.
2: Du weißt Bescheid, du kriegst jetzt auf jeden Fall von mir ein paar Dinge um die Ohren gehauen. Du versuchst so viele wie möglich richtig zu erraten und dann holst du dir den Wochensieg.
5: Perfekt, los geht's.
2: Die Wilhelma ist ein...
5: Ein Zoo?
2: Richtig. Wer hat die Qual?
5: Wer die Wahn hat, hat die Qual?
2: Ja, das heißt richtig gesagt, Wahl ist richtig, komm. wo man so ein Glas draufstellt, damit es nicht nass wird drunter. Wie nennt man das?
5: Eine Untersetzer?
2: Nee, anderes Wort? Untersetzer. Ja, Untersetzer, richtig. Pass auf, dann, Scheiße. Runter. Was wieder zurückkommt, so Scheiße. Warte. Scheiße, ich meine, die Dinger aushandeln. Boah.
1: Zurück durftest du nicht sagen.
2: Ja, Entschuldigung. Aber mir sind auch gerade die Dinger hier aus der Hand gefallen. Ich war ein bisschen aufgeregt dann zum Schluss. Lea, aber ich glaube, das sah jetzt nicht schlecht aus für uns.
1: Also, wie viele Punkte? Du hattest 3 richtig.
2: 3 richtig. Ja. Lea, das bedeutet, das Hitradio Antenne 1 Tabu hat jetzt dafür gesorgt, dass du dir den Wochensieg nach Bretten geholt hast. Herzlichen Glückwunsch. Und damit ein tolles Wochenende.
5: Euch auch, danke.
2: So, die nächste Runde spielen wir hoffentlich mit euch. Ihr bewerbt euch auf antenne1.de. Nächste Runde Montag, 20:08.
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2: Wir sind's, die Wachmacher, ihr hört Hitradio Antenne 1.
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1: Und dieser Fototrend ist perfekt für euer Wochenende, könnt ihr mit den Freunden machen. Geht gerade viral auf TikTok und Instagram und zwar Memes nachmachen. Also ihr kennt ja diese Memes, das sind so lustige Fotos, die viral gegangen sind. Und dann zeigt ihr quasi euren Freunden dieses Meme und die müssen dann versuchen, das nachzustellen. Und ihr macht quasi ein Video davon. Da gibt es eine richtig lustige Collage. Wir haben es auch gemacht. Ich hatte so eine Oma, die so die Brille runtermacht und irgendwie so die Augen zusammendrücken muss.
2: Ja, aber weißt du, wen ich am witzigsten fand?
1: Wen?
2: Andi. Aus der Musikredaktion.
1: Ach so.
2: Andi springt auf und macht dann so eine Drehung. Das müsst ihr euch angucken. Alleine das dafür so hätte er schon einen Radio-Oscar verdient.
1: Also das Video könnt ihr euch jetzt angucken auf dem Insta-Kanal von Hitradio Antenne 1 und macht mit.
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1: Ich bin Ursula Winkler. In der Ukraine und in Russland läuft inzwischen die Zeit, in der eine von US-Präsident Trump vermittelte dreitägige Waffenruhe greifen soll. Dabei war nicht sofort klar, ob die Kampfhandlungen tatsächlich bereits eingestellt wurden. Trump hatte die Waffenruhe und einen Gefangenenaustausch unerwartet und sehr knapp vorher angekündigt.
2: Trump hatte die Präsidenten der Ukraine und Russlands, Zelensky und Putin, jeweils persönlich um die Waffenruhe gebeten. Er sei sehr froh, dass sie zugestimmt hätten, schrieb Trump. Hoffentlich sei dies der Anfang vom Ende eines sehr langen und tödlichen Krieges. Die Verhandlungen für ein endgültiges Kriegsende gingen weiter. Jeden Tag käme man näher ans Ziel, meinte Trump. Tatsächlich aber waren die Verhandlungen zuletzt in Stocken geraten. Tina Eck, USA.
1: Nach dem vorläufigen Aus der Entlastungsprämie durch den Bundesrat hält Finanzminister Klingbeil an Finanzhilfen für die Bürger fest. Man werde mit den Bundesländern weiter im Gespräch bleiben, sagte er bei einem Besuch in Kanada. Die Länderkammer hatte die geplante steuerfreie Beschäftigtenprämie von 1.000 Euro gestoppt.
3: Wir haben als Bundesregierung für diese Entlastungsprämie geworben und wir sind uns auch einig, dass wir etwas für die Menschen machen wollen. Und dieser Weg wird weitergehen. Nochmal, die Hand ist ausgestreckt. Das Ziel muss doch sein, dass man sich da jetzt nicht im Klein-Klein zerlegt, sondern dass man jetzt schnell an die Bürgerinnen und Bürger ein Signal sendet. Wir wollen euch unterstützen mit den Ländern, mit den Arbeitgebern, mit den Gewerkschaften zusammen. Müssen Lösungen gefunden werden. Das steht für mich im Mittelpunkt.
1: Finanzminister Klingbeil. Bundesumweltminister Schneider bereitet ein Verbot von Einweg-E-Zigaretten vor. Er werde noch in diesem Jahr ein entsprechendes Gesetz vorlegen. Die Einweggeräte sollen dann in Deutschland nicht mehr verkauft werden dürfen. Schneider begründete das angestrebte Verbot mit der Gefahr von Bränden, die von den Einweg-E-Zigaretten ausgehen. Sie würden häufig einfach über den Hausmüll entsorgt und führten dann zu Bränden in den Müllentsorgungsanlagen. Nachfüllbare Geräte sollen von dem geplanten Verbot nicht betroffen sein. Zum Fußball. Borussia Dortmund hat sich am Abend vorzeitig die Vizemeisterschaft in der Bundesliga gesichert. Der BVB gewann zu Hause mit 3

0: 3:2 gegen Eintracht Frankfurt. Die Hessen müssen um die Qualifikation für den Europacup fürchten.
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2: Uns liegen derzeit keine Meldungen vor. Alle aktuellen Staus und Blitzer findet ihr jederzeit auf antenne1.de oder ganz bequem in unserer Antenne 1 App.
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1: Ich bin Ursula Winkler. In der Ukraine und in Russland läuft inzwischen die Zeit, in der eine von US-Präsident Trump vermittelte dreitägige Waffenruhe greifen soll. Dabei war nicht sofort klar, ob die Kampfhandlungen tatsächlich bereits eingestellt wurden. Trump hatte die Waffenruhe und einen Gefangenenaustausch unerwartet und sehr knapp vorher angekündigt. In Moskau ist heute die traditionelle Militärparade zum Tag des Sieges der Sowjetunion über Hitler-Deutschland geplant. Nach dem überraschenden Nein des Bundesrats zur geplanten steuerfreien Entlastungsprämie will die Bundesregierung jetzt nach Lösungen suchen. Sie hält weiter an dem Plan fest, Beschäftigte wegen der hohen Energiepreise zusätzlich zu entlasten.
2: Die Bundesregierung bedauert das Nein des Bundesrats und will jetzt zusammen mit den Ländern nach einer Lösung suchen. Vor allem die SPD hält aber weiter an der Prämie fest und sagt, die 1.000 Euro wären für Millionen Beschäftigte ein wichtiges Zeichen gewesen. Das sieht auch der Sozialverband Deutschland so. Gerade bei den aktuell hohen Alltagskosten wie Mobilität oder Energie hätte das vielen Menschen wirklich geholfen, heißt es. Ob und wann die Prämie am Ende jetzt kommt, wird sich erst noch zeigen. Zoe Tassovali, Nachrichtenredaktion.
1: Das US-Verteidigungsministerium hat damit begonnen, neue Akten zu UFOs zu veröffentlichen. Es sei die erste Veröffentlichung bisher geheimer Akten zu nicht identifizierten anomalen Phänomenen. Das teilte das Pentagon in Washington mit.
3: Auf der Pentagon-UFO-Webseite sind nun rund 160 Dateien über außerirdische Phänomene für jedermann zugänglich. Es gibt viele Schwarz-Weiß-Aufnahmen von unbekannten Flugobjekten, viele davon auch schon ziemlich alt. Das amerikanische Volk solle sich selbst ein Bild davon machen, was man an nicht identifizierten Luftphänomenen, Flugobjekten und möglichem außerirdischen Leben über die Jahre gesammelt habe, erklärte Präsident Trump und wünschte viel Spaß dabei. Neben dem Pentagon sind auch die NASA, das FBI und verschiedene Geheimdienste an der UFO-Dokumentation beteiligt. Tina Eck, USA.
1: Zum Fußball. Borussia Dortmund hat sich am Abend vorzeitig die Vizemeisterschaft in der Bundesliga gesichert. Der BVB gewann zu Hause mit 3:2 gegen Eintracht Frankfurt. Die Hessen müssen nun um die Qualifikation für den Europacup fürchten.
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4: Uns liegen derzeit keine Meldungen vor. Alle aktuellen Staus und Blitzer findet ihr jederzeit auf antenne1.de oder ganz bequem in unserer Antenne 1 App.
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1: Ich bin Ursula Winkler. In der Ukraine und in Russland läuft inzwischen die Zeit, in der eine von US-Präsident Trump vermittelte dreitägige Waffenruhe greifen soll. Dabei war nicht sofort klar, ob die Kampfhandlungen tatsächlich bereits eingestellt wurden. Trump hatte die Waffenruhe und einen Gefangenenaustausch unerwartet und sehr knapp vorher angekündigt. In Moskau ist heute die traditionelle Militärparade zum Tag des Sieges der Sowjetunion über Hitler-Deutschland geplant. Die umstrittene Riester-Rente bekommt einen Nachfolger. Der Bundesrat hat neue Regeln für die staatlich geförderte private Altersvorsorge beschlossen. Ziel ist es, wieder mehr Menschen zum privaten Sparen für die Rente zu motivieren.
2: Neu ist vor allem, Sparer können künftig selbst entscheiden, wie viel Risiko sie eingehen wollen. Es gibt sichere Modelle mit vollständiger Garantie, aber auch Varianten mit weniger Absicherung und dafür höheren Renditechancen. Der Staat unterstützt das Ganze weiter mit Zuschüssen. Besonders Familien profitieren zusätzlich über Kinderzulagen. Auch Selbstständige können die staatlich geförderte Altersvorsorge nutzen. Hintergrund ist die Sorge, dass die gesetzliche Rente allein für viele Menschen später nicht mehr reichen wird. Zoe Tassovali, Nachrichtenredaktion.
1: Aus Protest gegen eine mögliche Rückkehr zur Wehrpflicht sind bundesweit Zehntausende Schülerinnen und Schüler auf die Straße gegangen. Unter dem Motto Schulstreik gegen die Wehrpflicht gab es in vielen Städten Demonstrationen. Die Bundeswehr hat derweil bereits erste Rekruten gewonnen, wie das Verteidigungsministerium mitteilte.
3: Seit Januar fragt die Bundeswehr 18-Jährige aktiv, ob sie Lust hätten auf einen Wehrdienst. Über 200.000 Briefe wurden schon verschickt. Junge Männer müssen antworten, Frauen können es freiwillig tun und das machen bislang nur sehr wenige. Die Quote liege bei nur rund 3%. Von den angeschriebenen Männern hätten etwa 86% den Fragebogen fristgerecht beantwortet. Diejenigen, die nicht reagieren, bekommen eine Erinnerung. Wer sich weiter nicht rührt, dem droht ein Bußgeld von 250 Euro. Thomas Bremser, Nachrichtenredaktion.
1: Zum Fußball. Borussia Dortmund hat sich am Abend vorzeitig die Vizemeisterschaft in der Bundesliga gesichert. Der BVB gewann zu Hause mit 3:2 gegen Eintracht Frankfurt. Die Hessen müssen um die Qualifikation für den Europacup fürchten.
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4: Uns liegen derzeit keine Meldungen vor. Alle aktuellen Staus und Blitzer findet ihr jederzeit auf antenne1.de oder ganz bequem in unserer Antenne 1 App.
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0: eingestellt wurden. Trump hatte die Waffenruhe und einen Gefangenenaustausch unerwartet und sehr knapp vorher angekündigt.
1: Trump hatte die Präsidenten der Ukraine und Russlands, Zelensky und Putin, jeweils persönlich um die Waffenruhe gebeten. Er sei sehr froh, dass sie zugestimmt hätten, schrieb Trump. Hoffentlich sei dies der Anfang vom Ende eines sehr langen und tödlichen Krieges. Die Verhandlungen für ein endgültiges Kriegsende gingen weiter. Jeden Tag käme man näher ans Ziel, meinte Trump. Tatsächlich aber waren die Verhandlungen zuletzt in Stocken geraten. Aus den USA, Tina Eck.
0: Das von einem Hunter-Virus-Ausbruch betroffene Kreuzfahrtschiff Hondius soll voraussichtlich morgen auf Teneriffa ankommen. Das teilte der Veranstalter mit. Die Planungen für die Ankunft inklusive Untersuchungen und Quarantäneprozeduren würden von verschiedenen Organisatoren verantwortet, darunter von der Weltgesundheitsorganisation. Der Betreiber erklärte, derzeit zeige niemand an Bord Symptome. Die WHO sprach von 6 bestätigten Hunter-Virus-Fällen und 2 Verdachtsfällen. 3 dieser 8 Personen sind gestorben. Wegen drohender Lücken in der Kerosinversorgung warnt die Arbeitsgemeinschaft Deutscher Verkehrsflughäfen vor möglichen Flugstreichungen und Preiserhöhungen. Hauptgeschäftsführer Ralf Beisel rechnete bei der Welt am Sonntag mit Streichungen, vor allem bei Low-Cost-Airlines und touristisch weniger bedeutsamen Zielen.
2: Aktuell schaffen es viel weniger Öltransporte durch die Straße von Hormuz. Die Kerosinpreise seien seit mehr als 2 Monaten doppelt so hoch wie vor dem Iran-Krieg, sagt Verbandschef Beisel. Er rechnet nicht damit, dass sie bald wieder sinken. Aber zu diesen Preisen rechnen sich viele Flüge für die Airlines nicht mehr. Der Verband geht davon aus, dass einige Ziele ganz gestrichen werden, andere seltener angeflogen werden und zu höheren Preisen. Im besten Fall bleiben in diesem Jahr die Passagierzahlen dem Verband nach gleich. Im schlimmsten Szenario müssen an den deutschen Airports Millionen Flüge gestrichen werden. Ursula Winkler, Nachrichtenredaktion.
0: Zum Fußball. Borussia Dortmund hat sich am Abend vorzeitig die Vizemeisterschaft in der Bundesliga gesichert. Der BVB gewann zu Hause mit 3:2 gegen Eintracht Frankfurt. Die Hessen müssen um die Qualifikation für den Europacup fürchten.
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4: Uns liegen derzeit keine Meldungen vor. Alle aktuellen Staus und Blitzer findet ihr jederzeit auf antenne1.de oder ganz bequem in unserer Antenne 1 App.
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5: 1. Ein schönes Aufwachen wünschen wir euch. Sag mir, wie du schläfst und ich sag dir, wer du bist. Es gibt eine neue Studie, die verrät jetzt einiges über euren Charakter.
6: Okay.
5: Was für ein Penntyp ihr seid, ne? Und wie es da bei uns insgesamt aussieht, das checken wir hier in 12 Minuten.
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0: Demi Beck.
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0: Das ist Radio Antenne 1. Schön, dass ihr da seid. Sag mir, wie du schläfst und ich sage dir, wer du bist. Ja, hä? Kann man tatsächlich, ne, nach einer neuesten Studie, kann man sagen, wer wie schläft, der ist so und so. Mhm. Pass auf, wir checken das mal ganz kurz.
1: Okay.
0: Wie schläfst du,
1: also,
0: Steffi?
1: Ich schlaf echt meistens auf dem Rücken und auch so, ja, die Arme so auseinander.
0: Also einfach. Rückenschläfer, ne? Rückenschläfer, mhm. Entspannt, ausgeglichen und oft rational. Passt das?
1: Ja.
0: Ja. Doch, das ist eine Studie, natürlich.
1: Ist
0: du musst
1: so?
0: Sagen, ja, du musst sagen, ja, passt.
1: Ja, passt.
0: Tom, mach mal zu mir.
2: Ja, Bauch, auf dem Bauch.
0: Bauchschläfer, oh, spontan, manchmal unruhig, braucht Kontrolle.
1: Ja, das passt.
2: Ja, das passt wirklich, ja. Also wirklich.
1: Wie ist bei dir?
0: Ich bin ja Seitenschläfer, ne? Ich schlafe mal links auf der linken Seite. Mhm. Ich sag nicht warum. Hier steht anpassungsfähig, sozial eher sensibel.
1: Oh, das passt aber auch.
0: Findest du, dass ich sensibel bin?
1: Doch, bist du schon, ja. Sehr empathisch.
0: Ja, und wenn du im Stehen schläfst, dann steht hier, bist du Astronaut. Nee, Spaß beiseite. Wenn ihr mal wissen wollt, ne, also wenn, sagt mal einfach, wie ihr so pennt und dann können wir euch sagen, was ihr für ein Typ seid, okay? Einfach eine 08075 7000 kurz hier durchschreiben und dann schicken wir euch das gerne. Hier ist Hitradio Antenne 1.
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0: junge Frau schleppt 18 Liter Alkohol aus dem Supermarkt. Ja, hier passiert in Baden-Württemberg. Hier ist Hitradio Antenne 1. Die junge Frau hat sogar einen Namen. Steffi.
1: Ja, das war ich.
0: Willst du das erzählen, was du da gerade...
1: Oh ja, diese Woche. Also ich sammle gerade Getränke für die Hochzeit. Und wir halten Ausschau nach allen Angeboten, die es gerade so gibt auf dieser Welt. Und aktuell ist halt einer unserer Lieblingsgetränke im Angebot, nämlich Aperol. Und da stand ich dann gestern im Supermarkt beim Einkaufswagen und habe irgendwie das ganze Regal
0: so
1: leer gemacht.
0: 18 Pullen Aperol gekauft.
1: Und
0: was wird das denn für eine Hochzeit? Ist das, das wird ja... Wollt ihr noch eine Schiffstaufe machen?
1: So ungefähr. Erstens möchte ich nicht, dass was ausgeht. Zweitens mal trinken unsere Freunde schon relativ viel. Mhm. Naja, auf jeden Fall stand ich dann da, hab so den ganzen Einkaufswagen voll gemacht, hinter mir eine Frau und ich hatte so ein schlechtes Gewissen, weil sie dann so, Entschuldigung, kriege ich vielleicht auch noch eine Flasche? Und ich dann so, oh Gott, ja, um Gottes Willen. Zum Glück war da noch genug da. Und dann hat sie auch noch die eine Flasche genommen und dann hat sie mir noch gesagt, ja, das sind jetzt noch vier, die können sie ja noch mitnehmen. Und ich so, nee, alles gut, ich habe schon genug.
0: Wie viel billiger war die denn, die Pulle?
1: Hat jetzt wahrscheinlich 4 Euro weniger gekostet, eine Flasche. Und auf die Summe läppert sich das Ganze dann schon. Also ich bin da gerade unterwegs in Baden-Württemberg. Wenn ihr eine Frau seht, die den Wagen voller Alkohol hat, bitte nicht verurteilen. Das ist für die Hochzeit und nicht für den Wochenverbrauch.
0: So, und da wir merken, dass du auch schon schwäbische Züge angenommen hast beim Sparen, das ist ja schon ganz gut, ne? Haben wir auch Verständnis dafür, dass du dein Brautkleid bei Temu bestellt hast. In diesem Sinne, trinken wir uns diesen Tag mal schön. Mit Aperol, mit Kaffee, wie auch immer ihr wollt. 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
5: Viel Sonnenschein und ein paar harmlose Wolken begleiten uns durch den Tag. Am Nachmittag entstehen besonders über dem Bergland vereinzelt Schauer und Gewitter, die am Abend wieder abklingen. Die Temperaturen steigen auf 19 bis 25 Grad. Morgen breiten sich von Südwesten her immer mehr Wolken zu uns aus. Ab dem Nachmittag regnet es.
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6: Ich bin Katrin Müller. In Russland und der Ukraine läuft inzwischen die Zeit, in der eine von US-Präsident Trump vermittelte dreitägige Waffenruhe greifen soll. Aber noch ist nicht klar, ob die Kampfhandlungen wirklich eingestellt wurden. Russland feiert heute mit einer großen Militärparade auf dem Roten Platz in Moskau den Tag des Sieges der Sowjetunion über Hitler-Deutschland. Heute, am 9. Mai 1945, wurde in Russland die Kapitulation Nazi-Deutschlands bekannt. In Deutschland einen Tag vorher.
7: Die Militärparade in diesem Jahr ist anders als früher. Zwar marschieren wieder tausende Soldaten an Kreml-Chef Putin vorbei über den Roten Platz, Panzer und andere Militärfahrzeuge fehlen aber. Der Kreml begründete dies mit Terrorgefahr, gemeint sind ukrainische Drohnen. Doch es gibt noch einen Grund für das Fehlen. Die schweren Waffen haben sich im Krieg gegen die Ukraine nicht bewährt. Bei der Parade würden sie die Russen eher ärgern als mit Stolz erfüllen. Aus Moskau, Andrei Balin.
6: Nach dem vorläufigen Aus der Entlastungsprämie durch den Bundesrat hält Bundesfinanzminister Klingbeil an Finanzhilfen für die Bürger fest. Man werde mit den Bundesländern weiter im Gespräch bleiben, sagte Klingbeil bei einem Besuch in Kanada.
8: Wir haben als Bundesregierung für diese Entlastungsprämie geworben und wir sind uns auch einig, dass wir etwas für die Menschen machen wollen. Und dieser Weg wird weitergehen. Nochmal, die Hand ist ausgestreckt. Das Ziel muss doch sein, dass man sich da jetzt nicht im Klein-Klein zerlegt, sondern dass man jetzt schnell an die Bürgerinnen und Bürger ein Signal sendet.
6: Gestern hatte die Länderkammer die vom Bund geplante steuerfreie Beschäftigtenprämie von 1.000 Euro gestoppt. Laut der Länder können sich viele Unternehmen die Prämie angesichts der schwierigen Wirtschaftslage nicht leisten. Und den Ländern und Kommunen würden dadurch Steuereinnahmen entgehen. Nach den dramatischen Szenen in einer Bank in Rheinland-Pfalz in Sinzig läuft die Fahndung nach dem Täter oder den Tätern auf Hochtouren. Die Ermittler gehen von mindestens einem Verdächtigen aus, der den Mitarbeiter einer Geldtransportfirma abgepasst und ihm einen Bargeldbehälter abgenommen haben soll. Er könnte auch einen Komplizen gehabt haben. Zum Fußball. Borussia Dortmund hat in der Bundesliga die Vizemeisterschaft eingefahren. Zum Auftakt des vorletzten Spieltags setzte sich der BVB mit 3:2 gegen Frankfurt durch. Damit ist den Borussen Rang 2 nicht mehr zu nehmen. Die Eintracht verpasst den Sprung auf Rang 7, der die Chance auf einen Platz im Europapokal bietet.
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5: Uns liegen derzeit keine Meldungen vor. 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
9: Einen tollen Samstag wünsche ich euch.
10: Hello, hello. Wir zocken mit euch die ungoogelbare Frage. Achtung, hier ist sie. 68% der Leute ärgern sich im Frühling über genau das. Was könnte es sein? Eure Ideen an die 08.075.7000. Wir lösen auf. Gleich in 12 Minuten.
9: Ich ärgere mich, dass ich es nicht beantworten kann.
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2: Ich habe eine Antwort für euch und den ganzen Morgen versuchen wir auf die Lösung zu kommen. Und zwar 68% der Leute ärgern sich im Frühling über genau das. Was könnte es sein? Die Community hat sich fleißig reingemeldet, ja, wusste man.
0: Ich habe ja schon gesagt, ich bin auf jeden Fall auf Felix' Seite, der hat sich aus Böblingen gemeldet.
3: Ich denke über Heuschnupfen.
2: Ich habe ja gesagt, es ist schon sehr, sehr nah dran. Es hat auf jeden Fall was mit den Pollen zu tun, aber es ist nicht ganz Heuschnupfen. Eileen aus Wildberg.
4: Also die Leute ärgern sich im Frühling am meisten, glaube ich, über den ganzen Pollenflug, der aber auf den Autos und so weiter liegt.
2: Ja, that's it. Ja, und Mirko aus Berglen hat auch nochmal eine richtige Erklärung dazu.
5: Der Blütenstaub auf den Autos. Man wäscht das Auto und dann zack, hat man gleich den Blütenstaub dran. Also es lohnt sich nicht wirklich, gerade das Auto zu waschen. Genau. Und dann kommt noch der schöne Regen dazu. Mhm. Der verteilt das Ganze nochmal ein bisschen und ja.
0: Da muss ich sagen, ich habe mich wie gestern auch gefreut über den Regen.
2: Ja. Ja.
0: Aber auf der anderen Seite finde ich Blütenstaub auf dem Auto eigentlich ganz gut, weil dann siehst du, ob nachts ein Marder da war.
2: Echt? Und
0: der läuft, nein, der läuft übers Auto, aber darüber regen sich nur 68%.
2: Ja, es sind nur 68%. Dann regst du dich wahrscheinlich nicht mit auf. Also, danke für euch fürs Mitmachen. Unser WhatsApp ist explodiert.
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1: Ja, ich wollte das mal für ein für alle mal klären. Wer legt den Trenner im Supermarkt aufs Kassenband? Ich habe vorhin erzählt, es ist bei mir jetzt wieder so, die Situation war, die vor mir hat es nicht hingelegt, die hinter mir hat es nicht hingelegt, dann habe ich halt auf beiden es hingelegt. Ja, und wollte mal von euch wissen, wie ihr das so macht. Nadine aus Leonberg.
2: Also ich lege meinen Einkauf aufs Band und dann mache ich den Trenner hin. So. Und dann kann der Nächste sein Zeug hinlegen. Ganz ehrlich, so mache ich es. Also ich weiß ja nicht, ich finde das so normal.
0: Ich finde es auch normal.
1: Wäre ja auch das Einfachste, wenn man einfach selber immer seinen Trenner hinlegt.
0: Ja, dann weisen die anderen hinter dir, dass du fertig bist.
1: Und dann gibt es so Personen wie Dirk und dann wird alles wieder durcheinander. Der schreibt uns nämlich, also ihr Lieben, ich sehe das mit dem Kassenbandtrennen eher so, dass die Dinger oft so schwäbisch sind und man sie lieber einfach nicht anfasst.
0: Was?
1: Ich lasse da einfach lieber Platz und wer mag, kann dann eins hinlegen. Ja, und dann sind wir wieder beim Problem,
0: schwierig,
1: dass sich keiner verantwortlich fühlt.
0: Schwierig, pass auf, weil du lässt Platz dazwischen, ja, wenn das jeder macht, dann denkt der Letzte, denkt sich, oh, so ein Arsch da vorne, jetzt haben wir es. So, ich könnte schon längst drauflegen.
1: Ja.
0: Das sind wie die Leute, die auf dem Parkplatz zwei Parkplätze wegnehmen.
1: Ja.
0: Aber ich meine, ich möchte ja heute Morgen nicht nur über dich sprechen.
1: Ey, parken kann ich.

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1: Viel Sonnenschein und ein paar harmlose Wolken begleiten uns durch den Tag. Am Nachmittag entstehen besonders über dem Bergland vereinzelt Schauer und Gewitter, die am Abend wieder abklingen. Die Temperaturen steigen auf 19 bis 25 Grad. Morgen breiten sich von Südwesten her immer mehr Wolken zu uns aus. Ab dem Nachmittag regnet es.
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2: Ich bin Katrin Müller. In Russland und der Ukraine läuft inzwischen die Zeit, in der eine von US-Präsident Trump vermittelte 3-tägige Waffenruhe greifen soll. Aber noch ist nicht klar, ob die Kampfhandlungen wirklich eingestellt wurden. Trump hatte die Waffenruhe und einen Gefangenenaustausch unerwartet und sehr knapp vorher angekündigt.
3: Trump hatte die Präsidenten der Ukraine und Russlands, Zelensky und Putin, jeweils persönlich um die Waffenruhe gebeten. Er sei sehr froh, dass sie zugestimmt hätten, schrieb Trump. Hoffentlich sei dies der Anfang vom Ende eines sehr langen und tödlichen Krieges. Die Verhandlungen für ein endgültiges Kriegsende gingen weiter, jeden Tag käme man näher ans Ziel, meinte Trump. Tatsächlich aber waren die Verhandlungen zuletzt in Stocken geraten. Aus den USA, Tina Eck.
2: Wegen drohender Lücken in der Kerosinversorgung warnt die Arbeitsgemeinschaft Deutscher Verkehrsflughäfen vor möglichen Flugstreichungen und Preiserhöhungen.

0: dass sie bald wieder sinken. Aber zu diesen Preisen rechnen sich viele Flüge für die Airlines nicht mehr. Der Verband geht davon aus, dass einige Ziele ganz gestrichen werden, andere seltener angeflogen werden und zu höheren Preisen. Im besten Fall bleiben in diesem Jahr die Passagierzahlen dem Verband nach gleich. Im schlimmsten Szenario müssen an den deutschen Airports Millionen Flüge gestrichen werden. Ursula Winkler, Nachrichtenredaktion.
1: Nach den dramatischen Szenen in einer Bank in Rheinland-Pfalz in Sinzig läuft die Fahndung nach dem Täter oder den Tätern auf Hochtouren. Die Ermittler gehen von mindestens einem Verdächtigen aus, der den Mitarbeiter einer Geldtransportfirma abgepasst und ihm einen Bargeldbehälter abgenommen haben soll. Er könnte auch einen Komplizen gehabt haben. Zum Fußball. Borussia Dortmund hat sich am Abend vorzeitig die Vizemeisterschaft in der Bundesliga gesichert. Der BVB gewann zu Hause mit 3:2 gegen Eintracht Frankfurt. Die Hessen müssen um die Qualifikation für den Europacup fürchten.
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3: Uns liegen derzeit keine Meldungen vor. 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
5: Und der geilste Snack des Jahres geht gerade viral auf TikTok. 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
2: Ich habe auf TikTok für euch den geilsten Snack des Jahres gespottet, nämlich Mango Sticky Rice als Snackrolle. Wow. Kennst du Mango Sticky Rice?
0: Das ist ein asiatisches Gericht.
2: Ja, genau. Kommt aus Thailand. Und zwar ist das quasi Reis mit Kokosmilch. Mhm. Und dazu gibt es dann eine frische Mango. Und es schmeckt einfach nur nach Urlaub. Das ist so geil. Und jetzt trendet eben das, dass man diesen Reis und auch die Mango in Reispapier einwickelt. Kennen wir von den Summer Rolls?
0: Sommerrolle, lecker.
2: Und dann hat man quasi so eine kleine Rolle. Und zum Dippen gibt es dann eben diese Kokossoße. Erstens mal sieht es total geil aus. Ihr könnt es schön mitnehmen zu euren Freunden auch jetzt auf die nächsten Grillpartys zum Nachtisch oder halt auch einfach für euch.
0: Ja, und du musst nichts machen außer Reis kochen.
2: Gar nichts. Es ist so einfach und geht super schnell. Also wenn ihr Bock habt, dieses trendende Gericht mal nachzumachen, dann schreibt uns einfach eine WhatsApp, am besten mit so einem Mango-Emoji, oder?
0: Gibt's, hab ich auch geguckt, ja, gibt's. Ja.
2: Und dann schicke ich euch das Rezept durch. Lasst euch schmecken.
0: Gibt ein Problem. Mach das jetzt.
2: Ja, ich will es jetzt haben.
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0: Hier ist Hitradio Antenne 1. Schön, dass ihr da seid. Aus den Augen, aus dem Sinn. Was macht ihr mit Handybildern aus der Ex-Beziehung? Oh,
1: ich bin Team Löschen. Einfach weg.
0: Da ist die große Frage heute auch an die Community und da hat sich Manuela aus Großheim reingemeldet.
2: Warum nicht aufheben? Also ich habe Fotoalben, wo mein Ex noch mit auf den Bildern ist. Und was soll ich jetzt machen? Die in Müll schmeißen? Da sind ja auch Bilder von mir, von der Vergangenheit, von dieser Zeit. Das war doch auch schön. Man hatte doch auch gute Zeiten. Außer er war ein dann gerne weg damit.
0: Das ist ein Argument natürlich. Wenn er einen Piep war, dann würde ich aber auch sagen, dann piep damit. Aber sowas von. Aus meiner Heimatstadt Tübingen hat sich Svenja gemeldet.
3: In einer ähnlichen Situation von einem Jahr. Also ich glaube, direkt löschen konnte ich sie tatsächlich nicht, aber ich habe sie tatsächlich dann schon auch aussortiert. Mhm. Ja, weil das einfach Erinnerungen sind immer wieder, wenn man in die Galerie kommt, dann kommt halt alles wieder hoch. Und
1: voll.
3: Wenn man damit abschließen will, würde ich halt einfach sagen, dass man die Bilder am besten löscht.
0: So, und jetzt lernt ihr in Stuttgart die Regine kennen, die hat nämlich eine ganz andere Meinung.
4: Ex ist Ex, sonst wäre es ja nicht mein Ex. Also weg damit. Erinnerungen kann man im Kopf haben, aber ich finde auf dem Handy, ganz ehrlich, weg damit.
0: So. Und ich glaube, am Ende muss es jeder selbst für sich entscheiden, oder? Also gut, ich habe noch welche im Keller, aber nicht auf dem Handy zumindest.
1: Aha,
0: ne?
1: Ja, ausgedruckt. Aber, und was für Bilder?
0: Nein, aber ja, nur ohne Bilder.
1: So.
0: Jetzt nichts Dramatisches. 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
14: Es ist 5:09 Uhr, Hitradio Antenne 1 mit dem Wetter und das sieht gut aus. Heute gibt's wieder viel Sonnenschein für Baden-Württemberg. Vom Schwarzwald bis zur Alb kann es am Nachmittag örtlich ein bisschen regnen, sonst bleibt es heute trocken. Temperaturen gehen nochmal richtig hoch auf 19 bis 25 Grad heute. Morgen ähnlich warm, dabei erst Sonne, dann mehr Wolken und im Laufe des Tages aus Südwesten Regen und Gewitter möglich. Zurzeit in Reutlingen 12 Grad, in Straubenhardt 13 und in Tuttlingen hier auch 12 Grad.
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16: Ich bin Katrin Müller. Ärztepräsident Klaus Reinhardt wirbt für eine frühere Einführung der geplanten Zuckerabgabe auf Getränke wie Limonaden und Colas. Sie sei richtig und längst überfällig, sagte er der deutschen Presseagentur. Die Bundesregierung will die neue Abgabe auf gezuckerte Getränke erst 2028 einführen.
17: Stark gezuckerte Getränke dürften deutlich teurer werden, wenn die Steuer kommt. Das soll einen Anreiz schaffen, sich gesünder zu ernähren. Die positiven Effekte treten dabei nicht sofort auf, sondern erst nach einigen Jahren, sagte er.
16: Die Bundesregierung will die neue Abgabe auf gezuckerte Getränke erst 2028 einführen.
17: Stark gezuckerte Getränke dürften deutlich teurer werden, wenn die Steuer kommt. Das soll einen Anreiz schaffen, sich gesünder zu ernähren. Die positiven Effekte

0: der Nachrichtenredaktion.
1: In Russland und der Ukraine läuft inzwischen die Zeit, in der eine von US-Präsident Trump vermittelte dreitägige Waffenruhe greifen soll. Aber noch ist nicht klar, ob die Kampfhandlungen wirklich eingestellt wurden. Russland feiert heute mit einer großen Militärparade auf dem Roten Platz in Moskau den Tag des Sieges der Sowjetunion über Hitler-Deutschland. Heute am 9. Mai 1945 wurde in Russland die Kapitulation Nazi-Deutschlands bekannt. In Deutschland einen Tag vorher.
2: Die Militärparade in diesem Jahr ist anders als früher. Zwar marschieren wieder tausende Soldaten an Kreml-Chef Putin vorbei über den Roten Platz, Panzer und andere Militärfahrzeuge fehlen aber. Der Kreml begründete dies mit Terrorgefahr, gemeint sind ukrainische Drohnen. Doch es gibt noch einen Grund für das Fehlen. Die schweren Waffen haben sich im Krieg gegen die Ukraine nicht bewährt. Bei der Parade würden sie die Russen eher ärgern als mit Stolz erfüllen. Aus Moskau, André Berlin.
1: Nach den dramatischen Szenen in einer Bank in Rheinland-Pfalz in Sinzig läuft die Fahndung nach dem Täter oder den Tätern auf Hochtouren. Die Ermittler gehen von mindestens einem Verdächtigen aus, der den Mitarbeiter einer Geldtransportfirma abgepasst und ihm einen Bargeldbehälter abgenommen haben soll. Er könnte auch einen Komplizen gehabt haben. Zum Fußball. Borussia Dortmund hat in der Bundesliga die Vizemeisterschaft eingefahren. Zum Auftakt des vorletzten Spieltags setzte sich der BVB mit 3:2 gegen Frankfurt durch. Damit ist den Borussen Rang 2 nicht mehr zu nehmen. Die Eintracht verpasst den Sprung auf Rang 7, der die Chance auf einen Platz im Europapokal bietet.
3: Der Hitradio Antenne 1 Verkehr, damit ihr gut ankommt, ist schon ein bisschen was los auf den Straßen. Wir beginnen mit der A8 Stuttgart Richtung Karlsruhe. Zwischen Heimsheim und Pforzheim Nord. 5 Kilometer Stau, hier steht ihr 30 Minuten an. A81 Stuttgart Richtung Singen. Zwischen Böblingen, Sindelfingen und Hulb, hier ein Zeitverlust von unter 10 Minuten. A81 Stuttgart Richtung Würzburg zwischen Heilbronn unter Gruppenbach und Kreuz Weinsberg. Hier 45 Minuten Zeitverlust. Und B39 Meinhard Richtung Heilbronn. Der Tunnel Schemelsberg ist gesperrt. Hier gibt es Wartungsarbeiten und deswegen kann es sich auch hier ein bisschen stauen. Staus und Blitzer meldet ihr telefonisch oder per WhatsApp an die 08075 7000 oder über die Antenne 1 App.
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3: 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Gleich 9 Uhr. Schönen guten Morgen zusammen. Und morgen ist Muttertag. Der Wink mit dem Zaunpfahl, okay? Und deswegen rede ich heute mit den Papas, die uns Mamas morgen ja vielleicht mal ein bisschen entlasten und die heute schon ein paar Muttertagsgrüße loswerden können. Also dafür gerne jederzeit melden über die 08000 75 7000. Und gleich spreche ich mit einem Freund von mir und auch ehemaligen Radiokollegen Nick. Der führt einen erfolgreichen Daddy-Podcast und hat einige Geschichten zu erzählen. Hört ihr in 10 Minuten. Dazu die größte Vielfalt in der Musik aus den 10ern, den 20ern und jetzt einen der besten Hits von heute. Das ist Nico Santos und All Time High.

0: Wunderschönen Samstag zusammen, das ist Hitradio Antenne 1 und morgen ist ja Muttertag. Deswegen rede ich heute mal mit Vätern, denn eigentlich müsst ihr uns morgen ja alle mal entlasten, um mal zu sehen, wie schwer dieser Job ist. Und einer, der das wirklich gut beurteilen kann, das ist ein ehemaliger Kollege von mir aus dem Radio, der heute den Podcast Bromance Daddies hat. Nick, guten Tag.
1: Hi, Rebecca.
0: Hey, im Podcast geht's um die Erfahrungen, die man so als Vater heutzutage macht. Du hast eine Tochter von fast 1 und einen Sohn von 4. Was sind denn so die größten Einsichten für dich als junger Papa?
1: Boah, die größten Einsichten, also dass die Frauen doch eigentlich ganz schön viel Respekt verdient haben. Die Frauen haben halt doch richtig viel im Kopf. So, wann ist die nächste U-Untersuchung, die Geschenke für Keeper-Freunde, die ganzen Einkäufe. Also wir sagen ja immer so, wir müssen ja auch einkaufen, wir müssen auch arbeiten und wir bringen ja auch die Kinder ins Bett. Aber was die Frauen so auf dem Zettel haben, das ist doch auf jeden Fall noch einiges mehr. Und der Respekt gegenüber unseren Frauen und auch den Müttern generell, der ist schon gewachsen auch durch den Podcast.
0: Danke schon mal für das Kompliment. Und anhand einer sehr lustigen Geschichte kannst du auch gleich mal erzählen, warum die Kinderbetreuung für dich als Vater auch schon mal eine kleine Herausforderung war. Hören wir um kurz nach halb.

Samstagmorgen hier bei Hitradio Antenne 1. Schönen guten Morgen zusammen. So, nächste Nummer. Da denkt ihr euch mit Sicherheit, Moment, kenne ich. Was ist das nochmal? Was war das nochmal? Ich löse auf Faithless und Insomnia, Riesenhymne aus den 90ern. Die hat sich Bebe Rexha geschnappt und eine 2026er-Version draus gemacht. New Religion, einer der besten Hits von heute, jetzt.

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0: Der Samstag hier bei Hitradio Antenne 1. Ich bin Susanka und morgen ist ja Muttertag. Ich rede heute mit Vätern, die die Mutterrolle übernehmen. Vielleicht ja morgen, aber auch immer wieder mal sonst zwischendurch. Nick ist ein alter Kollege von mir, hat einen Podcast Bromance Daddies. Da geht es genau darum, an welchen Situationen Väter manchmal scheitern mit ihren Kindern. Und Nick, du hast eine Geschichte. Was ist dir letztens passiert? Du hast ja kleine Kinder.
1: Also, ich war zum ersten Mal im Schwimmkurs mit meinem Sohn, 3 Jahre alt. Und am Anfang standen wir so im Kreis, kleiner Kreis. Jeder hatte sein Kind so vor sich. Und die Trainerin hat dann gesagt, so, und jetzt fliegen die Kinder mal in die Mitte. Und ich dachte so, okay, krass. Aber anscheinend werden die halt auch ein bisschen härter ans Wasser gewöhnt. Aber wenn es so ist, dann soll es so sein. Also habe ich so die Muskeln angespannt, habe ihn unter den Arm gepackt und 1, 2, 3 habe ich ihn einfach in die Mitte geworfen, in hohem Bogen, aber natürlich als einziger Daddy. Und die anderen Eltern und die Trainerin so, hat er nicht gemacht. Krass. Und ich habe mich richtig schlecht gefühlt. Aber ja, man lernt dazu.
0: Nick, dann wünsche ich dir schon mal schönen Vatertag. Der ist ja auch noch nächste Woche. Und morgen natürlich auch euch zu Hause einen schönen Muttertag.

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Achtung, wir haben eine wichtige Meldung von der B10 Ulm Richtung Stuttgart zwischen Geislingen an der Steige und Gingen. Achtung, hier kommt euch ein Falschfahrer entgegen. Bitte nicht überholen. Vorsicht auf beiden Richtungsfahrbahnen. Nochmal. B10 Ulm Richtung Stuttgart zwischen Geislingen an der Steige und Gingen. Achtung, da kommt euch ein Falschfahrer entgegen. Nicht überholen. Vorsicht auf beiden Richtungsfahrbahnen. 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

0: Es ist 5 vor 10, Hitradio Antenne 1 mit dem Wetter. Und heute gibt's wieder viel Sonnenschein für Baden-Württemberg. Vom Schwarzwald bis zur Alb kann es am Nachmittag örtlich ein bisschen regnen, sonst bleibt es trocken heute. Die Temperaturen gehen nochmal so richtig hoch, auf 19 bis 25 Grad. Morgen ähnlich warm, dabei aber erst Sonne und dann mehr Wolken im Laufe des Tages aus Südwesten. Regen und Gewitter möglich. Zurzeit in Tübingen 15 Grad, in Karlsruhe 14 und in Aalen hier auch 14 Grad.
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2: Ich bin Katrin Müller. Im Schutz einer von den USA vermittelten Waffenruhe kann Russlands Präsident Putin heute die traditionelle Militärparade zum Tag des Sieges in Moskau abnehmen. US-Präsident

0: laufen. Sie sollen immer samstags und sonntags für Fahrten in der jeweils folgenden Woche gebucht werden können. Die Bahn will damit neue Kundengruppen ansprechen.
1: Die Bahn verspricht Preise ab 7 Euro für den Fernverkehr. Wer seine gewünschte Verbindung eingibt, muss aber nicht unbedingt auf diese Tiefpreise stoßen, denn sie sind nur für Züge verfügbar, in denen die Auslastung relativ gering ist. Die Wahrscheinlichkeit, ein Schnäppchen zu ergattern, ist also besonders hoch abseits der Hauptreisezeiten. Die Aktionspreise sind auf der Homepage und in der App mit einer Krone gekennzeichnet. Die Last-Minute-Tickets soll es zunächst bis September geben. Die Bahncard-Rabatte werden berücksichtigt. Thomas Bremser, Nachrichtenredaktion.
0: Die einen schimpfen auf das Bürokratiemonster EU mit den vielen Regeln, die anderen finden genau das gut, mit Blick auf Wirtschaft und sehen das gerade jetzt in diesen unruhigen Zeiten als überlebenswichtig an, mit anderen EU-Ländern eine Staatengemeinschaft zu bilden. Heute ist Europatag und da lohnt sich auch ein Blick zurück auf das, was die EU doch auch alles geschafft hat.
2: Die EU hat eine ganze Reihe von Erfolgen vorzuweisen. Da ist diese Freizügigkeit ohne Grenzkontrollen im Schengen-Raum für gut 400 Millionen Menschen. Da ist der Euro, da ist der Binnenmarkt. Das bedeutet einheitliche Regeln für alle Wirtschaftsbereiche. Es gibt massive Investitionen der EU in den Klimaschutz und die EU sieht sich auch als Garant der Grundrechte und als Garantie für den Frieden, weil sie Konflikte zwischen Staaten entschärft. Aus Brüssel, Dieter Ebeling.
0: Ärztepräsident Klaus Reinhardt wirbt für eine frühere Einführung der geplanten Zuckerabgabe auf Getränke wie Limonaden und Colas. Sie sei richtig und längst überfällig, sagte der Chef der Bundesärztekammer, der dpa. Die positiven gesundheitlichen Effekte treten demnach nicht sofort ein, sondern zeigen sich erst nach einigen Jahren. Reinhardt fordert deshalb, die Abgabe möglichst zügig einzuführen und nicht erst, wie von der Bundesregierung geplant, 2028.
3: Der Hitradio Antenne 1 Verkehr, damit ihr gut ankommt. A8 Stuttgart Richtung Karlsruhe zwischen Heimsheim und Pforzheim Ost. Hier 4 Kilometer Stau, das kostet euch circa 25 Minuten. Dicker kommt's auf der A81 Stuttgart Richtung Würzburg zwischen Ilsfeld und Kreuz Weinsberg. Hier steht ihr 50 Minuten an. Und eine kleinere Nummer auf der A8 Karlsruhe Richtung Stuttgart zwischen Heimsheim und Leonberg West. 2 Kilometer Stau und 5 Minuten Zeitverlust. Staus und Blitzer meldet ihr telefonisch oder per WhatsApp an die 08000 75 7000 oder über die Antenne 1 App.
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3: 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Schönen Samstagmorgen, es ist genau 10 Uhr und morgen ist ja Muttertag. Deswegen rede ich heute mit den Papas, die uns Mamas vielleicht morgen ja mal entlasten und die heute schon ein paar Muttertagsgrüße loswerden können. Meldet euch dafür gerne jederzeit, auch per Sprachnachricht an die 08000 75 7000. Gleich kommt Tobi aus Göppingen. Dazu die größte Vielfalt in der Musik aus den 10ern, den 20ern und jetzt einem der besten Hits von heute. Das ist Katy Perry und Band Aids. Schönen Samstag zusammen.

0: Morgen ist Muttertag. Schönen Samstag zusammen. Ihr hört Hitradio Antenne 1. Ich bin Susanke. Ich habe ja auch zwei Exemplare zu Hause. Philipp und Vincent. Und ich erhoffe mir ja, dass mein Mann die beiden morgen mal komplett versorgt, sodass ich einfach mal eine Stunde Freizeit habe. Und ihr Papas habt die Gelegenheit, heute mal den Müttern ein paar Grüße dazu lassen über die 08000 75 7000. Jetzt rede ich mit Tobi aus Göppingen. Du hast zwei Jungs von 12 und 15 Jahren.
1: Ja, genau, das ist richtig.
0: Du hörst dich so jung an.
1: Ja, ich bin auch mehr oder weniger jung, beziehungsweise ich sehe auch jung aus.
0: Ernsthaft jetzt? Kriegst du das Feedback so, ja?
1: Also es gibt keinen, der mich richtig schätzt. Wirklich keinen.
0: Also von der Stimme her würde ich jetzt sagen, du bist so Mitte 30. Wie alt bist du denn?
1: 44.
0: Ach krass.
1: Ja, ja. Okay, und ich sehe tatsächlich auch so aus. Also ich sehe auch wie 30 aus. Also das ist echt... Man kann sich mit mir sehen lassen, sagt man so.
0: Okay, also wie heißen deine Jungs? Erzähl.
1: Das ist der Julian und der Niklas.
0: Also ich finde das schön, mal mit einem Papa zu sprechen, der Jungs hat, die schon im Teenageralter sind oder ranwachsend. Gab es da schon den ersten Damenbesuch oder wie sieht's aus in der heutigen Jugend?
1: Nein, also Gott sei Dank oder schade, wie auch immer man es nehmen mag, es gab noch keinen Damenbesuch. Vielleicht kommt es erst noch. Bin ich auch noch ganz froh drüber.
0: Ehrlich, wie glaubst du, hast du da ein Problem mit oder wie ist denn das dann, wenn es soweit ist?
1: Ja, das ist eine gute Frage. Das wird wahrscheinlich erstmal ein komisches Gefühl sein, denke ich mal. Aber das wird sich auch noch einpendeln. Aber ja, lass mich überraschen, wie es wird.
0: Was du schon mit deinen Jungs erlebt hast, lustige Geschichte, hören wir gleich um kurz nach

Samstag hier bei Hitradio Antenne 1. Schönen guten Morgen zusammen. Es ist das letzte Wochenende für das Frühlingsfest in Stuttgart. Also wer da noch hin wollte, der sollte die Chance nutzen. Das Wetter spielt ja mit. Euch einen schönen Samstag jetzt mit Leonie und Remedy.

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0: 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Ich rede heute nur mit Vätern, so einen Tag vor Muttertag. Ich bin Susanka, ihr hört Hitradio Antenne 1. Tobi aus Göppingen, du hast zwei Jungs. Erzähl mal, was ist der größte Unterschied zwischen deiner Erziehung und der von der Mama?
1: Ich würde fast sagen, meine Frau ist strenger und ich bin eher so der Gutmensch, der viel durchgehen lässt. Also wenn sie bei der Mama nicht weiterkommen, dann kommen sie natürlich zu mir und dann geht es meistens klar.
0: Kannst du dich erinnern, dass du mal richtig laut geworden bist und die beiden angeschrien hast? Das darf auch jeder mal machen, der Kinder
1: ja,
0: hat.
1: Ja, also ich würde jetzt mal fast sagen, also wenn das keiner macht, der lügt ja fast schon. Also dann muss man mal laut werden, dann hören sie aber auch wieder.
0: Und Tobi, was schmeißt du denen dann genau an den Kopf?
1: Also Julia, Niklas wollen losgehen und anziehen und ja, da muss man schon ein bisschen energischer werden, damit die einfach in die Pötte kommen.
0: Ich habe ja auch zwei Jungs und ich sag immer, ich werfe eure Trikots und Fußballkarten weg, ihre Panini-Bilder, die sie sammeln und das wirkt dann meistens.
1: Ja, aber das kenne ich genauso. Also die Drohung hatte ich auch schon. Dann verstecke ich euer Spielzeug, dann schmeiße ich es weg oder ich verschenke es einfach an arme Kinder, dann ist es einfach weg. Ja, genau.
0: Oh Tobi, ich könnte mit dir noch ewig weiter quatschen. Also ich glaube, wir sind da so, würden uns gut verstehen in der Erziehung. Aber mach du mal lieber mal euch das zu Hause. Und grüß mir mal ganz lieb deine Frau und deine Jungs.
1: Mache ich.

0: 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Gleich geht's weiter mit den besten Hits von heute. Und wir reden den ganzen Tag von Muttertag. Am Donnerstag kommt ja auch der Vatertag. Und ein paar Papas sind mit dabei. Ray Garvey zum Beispiel mit Take This Heart. Und Michael Schulte, 5 a.m. kriegt ihr alles gleich nach 11.
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0: ist gleich genau 5:55 Hit Radio Antenne 1 mit dem Wetter. Und es ist perfektes Wetter für das letzte Wochenende auf dem Stuttgarter Frühlingsfest oder der Maimess in Mannheim. Viel Sonnenschein heute in Baden-Württemberg. Im Süden des Landes kann es am Nachmittag vereinzelt regnen, aber größtenteils bleibt es trocken heute. Temperaturen gehen auch nochmal so richtig hoch auf 19 bis ganze 25 Grad, Leute. Morgen ähnlich warm, dabei erst Sonne, dann im Laufe des Tages mehr Wolken und auch Regen und Gewitter möglich. Zurzeit in Bad Mergentheim 16 Grad, in Esslingen 17 und in Speichingen hier auch 16 Grad.
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2: Ich bin Katrin Müller. Ärztepräsident Klaus Reinhardt wirbt für eine frühere Einführung der geplanten Zuckerabgabe auf Getränke wie Limonaden und Colas. Sie sei richtig und längst überfällig, sagte er der Deutschen Presseagentur. Die Bundesregierung will die neue Abgabe auf gezuckerte Getränke erst 2028 einführen.
3: Stark gezuckerte Getränke dürften deutlich teurer werden, wenn die Steuer kommt. Das soll einen Anreiz schaffen, sich gesünder zu ernähren. Die positiven Effekte treten dabei nicht sofort auf, sondern erst nach einigen Jahren, sagt der Ärztepräsident. Ziel ist es, laut Reinhardt aber nicht, die Softdrinks teurer zu machen. Die Hersteller sollen weniger Zucker nutzen. Mehr als die Hälfte der Menschen in Deutschland ist übergewichtig. Die Folgen reichen von Diabetes über Herz-Kreislauf-Erkrankungen bis hin zu Karies. Thomas Bremser, Nachrichtenredaktion.
2: Russland feiert aktuell in Moskau mit einer Militärparade den Tag des Sieges über Nazi-Deutschland. Und das im Schutze einer Feuerpause. Die hatte US-Präsident Donald Trump vermittelt. Die Waffenruhe kommt besonders dem russischen Präsidenten Putin gelegen.
4: Auf dem Roten Platz hat hier in Moskau unter extremen Sicherheitsvorkehrungen die große Militärparade begonnen. Kreml-Chef Putin nimmt die Parade aus Angst vor ukrainischen Drohnenangriffen diesmal ohne Panzer und Raketen ab. Bisher hält auch die von US-Präsident Trump vermittelte Waffenruhe. Der abgespeckte Aufmarsch mit weniger Gästen als sonst gilt auch als Symbol für die Lage in Russlands Angriffskrieg gegen die Ukraine. Moskau ist bei der Invasion durch Gegenangriffe Kiews zunehmend unter Druck. Aus Moskau, Ulf Mauder.
2: Altersvorsorge per Aktie bleibt für viele Menschen in Deutschland ein Tabu, trotz neuer staatlicher Förderung. Weniger als die Hälfte der Erwerbstätigen hält es für unwahrscheinlich, ein gefördertes Altersvorsorgedepot zu eröffnen. Das ergab eine YouGov-Umfrage für die Postbank. Ab Januar soll es neue Möglichkeiten geben, privat und staatlich gefördert über ein Altersvorsorge per Aktie bleibt für viele Menschen in Deutschland ein Tabu, trotz neuer staatlicher Förderung. Weniger als die Hälfte der Erwerbstätigen hält es für unwahrscheinlich, ein gefördertes Altersvorsorgedepot zu eröffnen. Das ergab eine YouGov-Umfrage für die Postbank.

0: Die 74-Jährige war in einem Krankenhaus in Faro am Darm operiert worden. Die Operation sei gut verlaufen und sie erhole sich. Aber inzwischen habe sich ihr Zustand durch eine Infektion verschlechtert, hieß es.
1: Der Hitradio Antenne 1 Verkehr, damit ihr gut ankommt. A5 Heidelberg Richtung Karlsruhe zwischen Bruchsal und Karlsruhe Nord. Hier Gefahr durch Reifenteile auf der Fahrbahn. Und B10 Ulm Richtung Stuttgart zwischen Deizisau West und Esslingen Zell in Sirnau. Hier in beiden Richtungen, Achtung, hier ist eine Entenfamilie unterwegs. Wir kommen zu den Staus. A8 Karlsruhe Richtung Stuttgart zwischen Rutesheim und Leonberg West. Hier steht ihr 10 Minuten an. A8 Stuttgart Richtung Karlsruhe zwischen Heimsheim und Pforzheim Ost. Hier 5 Minuten Zeitverlust. Rüber zur A81 Heilbronn Richtung Stuttgart zwischen Feuerbach und Dreieck Leonberg. 4 Kilometer stockend und es kostet euch knapp 10 Minuten. Dickste Nummer auf der 81 Stuttgart Richtung Würzburg zwischen Ilsfeld und Kreuz Weinsberg. Hier 5 Kilometer Stau und ein Zeitverlust von 55 Minuten. Und dann noch die B463 Kalf Richtung Horb zwischen Nagold Mindersbach und Iselshausen. Hier dichter Verkehr und 8 Minuten anstehen. Außerdem wurde ein Blitzer gemeldet auf der L 1177 zwischen Hirschlanden und Ditzingen West. Hier sind 70 erlaubt, hat Saskia durchgegeben. Danke dafür. Und Staus und Blitzer meldet ihr telefonisch oder per WhatsApp an die 08000 75 7000 oder über die Antenne 1 App.
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1: 11 Uhr an diesem Samstag. Ich wünsche euch ein schönes Wochenende und denkt dran, bitte, morgen ist Muttertag. Ihr könnt uns auch Muttertagsgrüße schicken über die 08000 75 7000 oder schreibt, so wie Stefan aus Grübingen, an seine Frau. Katja, wir lieben dich über alles und du bekommst morgen auch noch was von uns, aber das hier soll mal ein besonderer Gruß zum Muttertag für dich sein. Ging raus, lieber Stefan. Wir hören gleich schon den nächsten Papa, der kommt aus Rottweil. Und dazu die größte Vielfalt in der Musik. Mit Musik aus den 10ern, den 20ern und jetzt einen der besten Hits von heute. Das ist Ray Garvey und Take This Heart.
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0: der Tag vor Muttertag. Ihr hört Hitradio Antenne 1. Ich bin Susanka. Schönen Samstag zusammen. 08000 75 7000, liebe Väter, ihr könnt Muttertagsgrüße gerne hinterlassen. Schickt uns einfach eine Sprachnachricht dazu. Jetzt kommt Marco aus Rottweil. Marco, wie sieht's bei euch zu Hause aus?
1: Also bei uns zu Hause so, meine Frau und ich, wir haben jetzt beide eine 4-Tage-Woche. Sie ist montags zu Hause, ich freitags, und Dienstag bis Mittwoch ist dann die Oma von unserer Tochter da, die halt dann die Tage übernimmt, tagsüber.
0: Habt ihr also ein Kind?
1: Ist ein Mädchen, heißt Talia.
0: Wie alt?
1: Die ist jetzt ein Jahr geworden.
0: Ah, doch, ganz klein. Dann sag mir doch mal bitte, wie verbringt der Papa einen Tag mit der Talia und die Mama? Wo ist da der Unterschied?
1: Also wie der generelle Tagesablauf bei der Mama aussieht, das weiß ich gar nicht. Und ich selber hatte jetzt heute meinen dritten Tag mit ihr alleine, und es war eigentlich, also ich sag dir, er waren alle drei unterschiedlich. Dann habe ich der kleinen Frühstück gemacht und heute mal einfach nur zu Hause geblieben, weil die Nacht war jetzt nicht so berauschend von der Talia, von
0: okay.
1: daher.
0: Und Marco, was du findest, was top und was flop ist am Vatersein, darüber reden wir gleich um kurz nach halb.

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0: unterhalte mich heute hier nur mit Vätern. Hier ist Hitradio Antenne 1. Ich bin Susanka und morgen ist ja Muttertag. Ich spreche mit Vätern, die sagen, kriege ich auch hin, kein Problem. Marco aus Rottweil, du hast eine einjährige Tochter und kümmerst dich super viel um sie, hast richtig feste Tage, in denen nur du zuständig bist. Sag doch mal, was ist deiner Meinung nach denn so Top und Flop des Vaterseins?
1: Das Beste finde ich einfach, wenn meine Tochter dann wieder irgendeinen Entwicklungsschritt gemacht hat oder so und dann zu mir herkommt, wie mir ein Bussi gibt und so. Und ich weiß nicht wirklich jetzt direkt, warum sie mir das gegeben hat.
0: Aber eine Flasche Bier öffnet für dich und sowas. Dann denkst du, wow, das hat sie jetzt auch schon gelernt.
1: Das kommt erst dann noch.
0: Ja, das ist so das Beste. Weißt du, was ein Meilenstein ist, wenn sie so alt sind, dass sie dir die Fernbedienung bringen können, wenn die irgendwie auf dem Tisch liegt und du sitzt schon bequem auf dem Sofa. Dafür hat man Kinder. Und so das Nervigste, Stressigste, Anstrengendste?
1: Ja, es ist halt, wenn sie halt eine schlechte Nacht hat oder eben krank ist und so und man halt viel aufstehen muss in der Nacht.
0: Ja.
1: Weil man halt dann am nächsten Tag halt so nicht wirklich in die Gänge kommt und sowas. Also das ist halt noch anstrengender, wenn man noch arbeiten muss am nächsten Tag. Also heute Nacht hatte ich dann heute tagsüber eben frei. Aber wie gesagt, wenn ich dann am nächsten Tag auch noch arbeiten muss, dann ist das echt anstrengend.
0: Ja, das ist Folter. Mein Sohn wurde teilweise bis zu 7 Mal nachts wach. Und ich saß auf der Couch, während mein Mann zur Arbeit ist und habe einfach nur geweint. Weil der Tag dann erst losging und ich war schon am Limit. Oh Gott. Aber es ist, jedes Kind ist anders. Man kriegt es 4000-fach zurück. Ich kann immer nur diese Sprüche wiederholen, die jeder kennt. Aber es ist so. Wunderbar. Marco, dann vielen, vielen Dank, dass du uns die Tür geöffnet hast und wir zu Hause reinblicken durften. Und dann grüßen wir deine Frauen.
1: Mach ich.

0: Das ist der Samstagmittag hier bei Hitradio Antenne 1. Weiter geht's mit den besten Hits von heute. Und sie ist eine der gehyptesten Gruppen der Welt, Cat's Eye. Das ist K-Pop kombiniert mit westlichem Pop. Und die Mädels kommen alle aus verschiedenen Ländern. Cat's Eye mit Gabriella gleich. Und mit Schwung durch den Samstag und Nico Santos. All Time High. Auch das gleich nach 12.
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0: Gleich genau 5 vor 12, Hitradio Antenne 1 mit dem Wetter. Und ich sag mal, raus in die Sonne mit euch. Es ist richtig sommerlich. Viel Sonnenschein für Baden-Württemberg. Im Süden des Landes, da kann es am Nachmittag vereinzelt regnen. Sonst bleibt es trocken. Und die Temperaturen gehen nochmal so richtig hoch. Auf 19 bis ganze 25 Grad heute. Morgen ähnlich warm, dabei erst Sonne, dann allerdings mehr Wolken im Laufe des Tages und aus Südwesten Regen und Gewitter möglich. Zurzeit in Haigerloch 19 Grad, in Heilbronn 19 Grad und in Böblingen hier 20 Grad.
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14: Ich bin Katrin Müller. Die Kassenärzte erwarten wegen der geplanten Einsparungen im Gesundheitswesen im kommenden Jahr deutlich weniger Behandlungen in den Arztpraxen. Nach Berechnungen der kassenärztlichen Vereinigungen wären durch die geplanten Sparmaßnahmen rund 46 Millionen Behandlungsfälle nicht finanziert. Hausärzte und Allgemeinmediziner, die bisher im Schnitt etwa 1000 Patientinnen und Patienten pro Quartal behandelten, könnten demnach nur noch etwa 900 Fälle behandeln. Für Fernzüge der Deutschen Bahn gibt es ab heute Last-Minute-Tickets zu kaufen. Sie sollen immer samstags und sonntags für Fahrten in der jeweils folgenden Woche gebucht werden können. Die Bahn will damit neue Kundengruppen ansprechen.
15: Die Bahn verspricht Preise ab 7 Euro für den Fernverkehr. Wer seine gewünschte Verbindung eingibt, muss aber nicht unbedingt auf diese Tiefpreise stoßen, denn sie sind nur für Züge verfügbar, in denen die Auslastung relativ gering ist. Die Wahrscheinlichkeit, ein Schnäppchen zu ergattern, ist also besonders hoch abseits der Hauptreisezeiten. Die Aktionspreise sind auf der Homepage und in der App mit einer Krone gekennzeichnet. Die Last-Minute-Tickets soll es zunächst bis September geben. Die Bahncard-Rabatte werden berücksichtigt. Thomas Bremser, Nachrichtenredaktion.
14: Die einen schimpfen auf das Bürokratiemonster EU mit den vielen Regeln, die anderen finden genau das gut mit Blick auf Wirtschaft und sehen das gerade jetzt in diesen unruhigen Zeiten als überlebenswichtig an, mit anderen EU-Ländern eine Staatengemeinschaft zu bilden. Heute ist Europatag und da lohnt sich auch ein Blick zurück auf das, was die EU doch auch alles geschafft hat.
9: Die EU hat eine ganze Reihe von Erfolgen vorzuweisen. Da ist diese Freizügigkeit ohne Grenzkontrollen im Schengen-Raum für gut 400 Millionen Menschen. Da ist der Euro, da ist der Binnenmarkt. Das bedeutet einheitliche Regeln für alle Wirtschaftsbereiche. Es gibt massive Investitionen der EU in den Klimaschutz und die EU sieht sich auch als Garant der Grundrechte und als Garantie für den Frieden, weil sie Konflikte zwischen Staaten entschärft. Aus Brüssel, Dieter Ebeling.
14: Ärztepräsident Klaus Reinhardt wirbt für eine frühere Einführung der geplanten Zuckerabgabe auf Getränke wie Limonaden und Colas. Sie sei richtig und längst überfällig, sagte der Chef der Bundesärztekammer, der dpa. Die positiven gesundheitlichen Effekte treten demnach nicht sofort ein, sondern zeigen sich erst nach einigen Jahren. Reinhardt fordert deshalb, die Abgabe möglichst zügig einzuführen und nicht erst wie von der Bundesregierung geplant 2028.
0: 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A81 Heilbronn Richtung Würzburg. Zwischen Untergruppenbach und Weinsberg, Ellhofen. Hier Stau mit Unfallaufnahme. A8 Karlsruhe Richtung Stuttgart. Zwischen Rutesheim und Leonberg West. Hier ein kleiner Stau mit einem Zeitverlust von circa 5 Minuten. Die 8 Stuttgart Richtung Karlsruhe. Zwischen Heimsheim und Pforzheim Ost. 5 Kilometer stockend.

0: 5 Kilometer Stau und eine Stunde dauert es hier länger. Und dann noch die B465 Kirchheim-Teck Richtung Münsingen zwischen Bad Urach-Wittlingen und Seeburg. Hier dichter Verkehr und 10 Minuten anstehen. Außerdem blitzt es in Lienzingen Richtung Mühlacker, kurz vor der Kirche. Hier dürft ihr 30 fahren. Danke Joachim fürs Melden. In Esslingen in der Grabbrunnenstraße, Höhe Hotel Leonardo. Ganz gemein stehen sie da, sagt Thomas, im Gebüsch. Und auch hier 30 erlaubt. Und Blitzer auf der L 1177 zwischen Hirschlanden und Ditzingen West. Hier dürft ihr 70 fahren und gemeldet haben das Saskia sowie Wolfgang. Und Tausend Blitzer meldet ihr telefonisch oder per WhatsApp an die 08000 75 7000 oder über die Antenne 1 App.
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0: 1. Samstagmittag, schönes Wochenende. Und morgen ist ja Muttertag. Schickt uns eure Muttertagsgrüße sehr gerne über die 08000 75 7000. Und gleich sprechen wir mit Nick. Er hat einen sehr erfolgreichen Podcast namens Bromans Daddies und weiß, wie das Vaterleben so ist. Also wenn man mal die Mama entlasten soll. Eine Sache machen die Papas aber besser in seinen Augen. Und welche das ist, das erzählt er uns gleich in 10 Minuten. Dazu die größte Vielfalt in der Musik. Mit Musik aus den 10ern, den 20ern und jetzt einem der besten Hits von heute. Das ist Cat's Eye und Gabriella. Schönen Samstag.

0: Muttertag. Ihr hört hier Radio Antenne 1. Ich bin Susanka und liebe Papas, ihr könnt jetzt schon ein paar Grüße an die Mamas raushauen über die 08000 75 7000 oder auch anrufen. Und jetzt rede ich mit Nick. Er ist ein ehemaliger Radiokollege von mir. Und Nick, du hast einen super erfolgreichen Daddy-Podcast, nämlich Bromance Daddies, so heißt der. Und du findest, eine Sache könnt ihr Männer tatsächlich besser als wir Frauen. Was denn?
1: Ich versuch's zu beschreiben und bin gespannt, ob du mir dann auf den Deckel haust, aber immer spielen, ja. Ich finde schon aus meiner Beobachtung, dass Daddys einen Vorteil haben, dass sie ein bisschen rabiater spielen. Und ich finde, das brauchen Kinder auch. Mal so rangeln, mal so Wrestling, also mit meinem Sohn zum Beispiel so dieses einfach mal ein bisschen abreiben und er sagt dann, ich will Pferd spielen, du sollst mein Trampolin sein und dann sagt er immer, der Papa ist fest und die Mama ist weich, weil die halt einfach ein bisschen schmerzempfindlicher ist, was ich auch nachvollziehen kann, wenn man so an den Haaren zieht zum Beispiel, an den langen, das tut natürlich schon sau weh und da glaube ich, haben wir Männer schon einen Vorteil. Wir haben natürlich auch eine Schwachstelle, so ziemlich zentral. Ich weiß jetzt nicht, Susanke. Ja, ich wollte dich fragen, Susanke, wie nennst du das in deiner Sendung, diese Region?
0: Huevos.
1: Genau da. Da muss man ein bisschen aufpassen, dass es keine Spiegel-Huevos gibt.

Entspannten Samstag wünsche ich euch. Ich bin Susanka und perfektes Wetter draußen für das letzte Wochenende auf dem Frühlingsfest in Stuttgart. Also wenn ihr dort noch hin wolltet, dann solltet ihr die Tage jetzt nutzen. Hier ist Hitradio Antenne 1. Euch einen schönen Mittag. Daisy.

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0: Hit Radio Antenne 1 an diesem Samstag. Mein Name ist Susanka. Ich bin auch Mutter. Ich bin mal gespannt, ob ich morgen irgendwie gewürdigt werde von meinen Söhnen. Aber ich erwarte mal nicht zu viel. Morgen ist Muttertag und jetzt frage ich euch mal ganz kurz, was ist denn so Top und Flop an eurer Mutter? Was ist das Beste und was nervt euch vielleicht ein wenig? Klingelt durch über die 08075 7000.
1: Hallo ihr Lieben, hier ist der Mirko, ich grüße euch. Ja, meiner Mama habe ich eigentlich ganz viel zu verdanken. Na, also meine Mutter hat uns damals immer beigebracht, wir sollen im Dorf jeden grüßen. Und ja, auf dem Dorf ist das ja gang und gäbe, ne? Da kennt jeder jeden. Na, und ja, das habe ich bis heute noch beibehalten. Ne? Also wenn ich bei uns im Hausflur bin, dann grüße ich die Leute oder ältere Leute, wenn sie mir entgegenkommen, grüße ich ganz höflich. Ne? Ja, und ja, das hat sie mir mit auf den Weg gegeben. Ne? Also Höflichkeit und bitte, danke, auf Wiedersehen und Türen aufhalten und sowas alles. Ne? Das gehört alles mit dazu. Ne? Ja, was ich an meiner Mutter überhaupt nicht mochte, das war ihre Essgewohnheit. Und zwar hat sie so gerne Schmortomaten gegessen. Und ich habe das Zeug gehasst wie die Pest. Und das hasse ich bis heute noch. Bin damals von der Arbeit gekommen, meine Mutter hat sich Schmortomaten gemacht und da hat die ganze Küche nach gestunken, auf Deutsch gesagt. Ne? Und seitdem hasse ich Tomaten ohne Ende. Ne? Also ich kann das Zeug nichts mehr abgewöhnen. Guti, das war's kurz. Ich wünsche euch allen einen schönen Tag und ja, wir hören uns. Bis dann. Ciao, ciao, euer Mirko.

0: Hier ist Hitradio Antenne 1. Weiter geht es mit ganz entspanntem Sound. Down, down, down, down, down. Von Leonie, Don't Worry, spielen wir euch einer der besten Hits von heute. Und Clock Clock sind auch mit dabei, gleich nach 13 Uhr mit Out of the Dark.
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0: 5:01, hier ist Hitradio Antenne 1 mit dem Wetter. Und es ist perfektes Wetter für alle Frühlingsfeste und Kunstmärkte an diesem Wochenende. Viel Sonnenschein für Baden-Württemberg. Im Süden des Landes, hier im Laufe des Tages, mal ganz vereinzelt Regen möglich. Ansonsten bleibt es trocken. Und die Temperaturen gehen auch nochmal so richtig hoch. Auf 19 bis ganze 25 Grad. Morgen dann ähnlich warm. Dabei erst Sonne, dann im Laufe des Tages mehr Wolken. Und später aus Südwesten Regen und Gewitter möglich. Derzeit in Nürtingen 21 Grad, in Calw 20 und in Rottweil hier 19 Grad.
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12: Ich bin Katrin Müller. Die Kassenärzte erwarten wegen der geplanten Einsparungen im Gesundheitswesen im kommenden Jahr deutlich weniger Behandlungen in den Arztpraxen. Nach Berechnungen der kassenärztlichen Vereinigungen wären durch die geplanten Sparmaßnahmen rund 46 Millionen Behandlungsfälle nicht finanziert. Hausärzte und Allgemeinmediziner, die bisher im Schnitt etwa 1000 Patientinnen und Patienten pro Quartal behandelten, könnten demnach nur noch etwa 900 Fälle behandeln. Russland feiert aktuell in Moskau mit einer Militärparade den Tag des Sieges über Nazi-Deutschland und das im Schutze einer Feuerpause. Die hatte US-Präsident Donald Trump vermittelt. Die Waffenruhe kommt besonders dem russischen Präsidenten Putin gelegen.
13: Kreml-Chef Putin nimmt die Parade aus Angst vor ukrainischen Drohnenangriffen, diesmal ohne Panzer und Raketen ab. Bisher hält auch die von US-Präsident Trump vermittelte Waffenruhe. Der abgespeckte Aufmarsch mit weniger Gästen als sonst gilt auch als Symbol für die Lage in Russlands Angriffskrieg gegen die Ukraine. Moskau ist bei der Invasion durch Gegenangriffe Kiews zunehmend unter Druck. Aus Moskau, Ulf Mauder.
12: Ärztepräsident Klaus Reinhardt wirbt für eine frühere Einführung der geplanten Zuckerabgabe auf Getränke wie Limonaden und Colas. Sie sei richtig und längst überfällig, sagte er der Deutschen Presseagentur. Die Bundesregierung will die neue Abgabe auf gezuckerte Getränke erst 2028 einführen.
14: Stark gezuckerte Getränke dürften deutlich teurer werden, wenn die Steuer kommt. Das soll einen Anreiz schaffen, sich gesünder zu ernähren. Die positiven Effekte treten dabei nicht sofort auf, sondern erst nach einigen Jahren, sagt der Ärztepräsident. Ziel ist es, laut Reinhardt aber nicht, die Softdrinks teurer zu machen. Die Hersteller sollen weniger Zucker nutzen. Mehr als die Hälfte der Menschen in Deutschland ist übergewichtig. Die Folgen reichen von Diabetes über Herz-Kreislauf-Erkrankungen bis hin zu Karies. Thomas Bremser, Nachrichtenredaktion.
12: Der oder die Täter sind nach einer möglichen Geiselnahme in einer Bank in Rheinland-Pfalz in Sinzig weiter auf der Flucht. Die Polizei geht von mindestens einem Täter aus, der auch Beute gemacht hat. Der Mann soll einen Mitarbeiter eines Geldtransportunternehmens gestern gegen 9 Uhr abgepasst und ihm einen Behälter mit Bargeld abgenommen haben. Anschließend habe er zwei Personen in einem separaten Raum in der Volksbank in Sinzig eingeschlossen. Vermutlich hat der Mann noch vor dem Eintreffen der Polizei die Bank verlassen.
0: 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Ich muss mal kurz husten, sorry. So, das musste sein. Und jetzt geht's rein in die Staus. A8 Karlsruhe Richtung Stuttgart. Zwischen Rotesheim und Leonberg West. Hier steht ihr 15 Minuten an. A8 Stuttgart Richtung Karlsruhe. Zwischen Heimsheim und Pforzheim Ost. 4 Kilometer Stau. Und auch hier eine Viertelstunde Zeitverlust. A81 Heilbronn Richtung Stuttgart. Zwischen Stuttgart-Feuerbach und Dreieck Leonberg. 4 Kilometer stockend. Das kostet euch circa 10 Minuten. Dann die 81.

0: Verkehr wird über die Gegenfahrbahn geleitet. Es dauert also hier auch ein bisschen länger. Außerdem gibt es Blitzer, und zwar auf der L1177 zwischen Hirschlanden und Ditzingen West. 70 sind hier erlaubt, meldet Saskia sowie Wolfgang. In Esslingen in der Grabbrunnenstraße steht einer, und zwar in Höhe des Hotels Leonardo. Ganz gemein im Gebüsch, hier dürft ihr 30 fahren, hat uns Thomas gemeldet, vielen Dank. Und in Lienzingen ein Blitzer Richtung Mühlacker, kurz vor der Kirche, auch hier 30 erlaubt, hat Joachim reingegeben. Dankeschön. Und Staus im Blitzer meldet ihr telefonisch oder per WhatsApp an die 08000 75 7000 oder über die Antenne 1 App.
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0: 13 Uhr an diesem Samstag und morgen ist ja Muttertag. Schickt uns Muttertagsgrüße über die 08000 75 7000. Und gleich kommt wieder Nick, der führt den erfolgreichen Podcast Bromance Daddies zusammen mit Kumpel Leon. Die beiden haben über 300.000 Follower alleine bei TikTok. Da geht's um das Leben als junger Vater. Und was er anerkennend den Müttern dalassen will, das hört ihr in knapp 10 Minuten. Dazu die größte Vielfalt in der Musik aus den 10ern, den 20ern und jetzt einer der besten Hits von heute. Das ist Leonie und Don't Worry.

0: Euch einen schönen Samstag. Hier ist Hitradio Antenne 1. Ich bin Susanka und morgen ist Muttertag. Ich erwarte von meinen Söhnen riesige Geschenke. Nein, natürlich nicht, aber wir beschenken uns selbst. Wir Frauen, wir schenken uns Müttern heute Respekt, indem wir hier mit Vätern sprechen. Denn die können am besten beurteilen, wie anstrengend dieser Job manchmal sein kann. Jetzt im Gespräch bin ich mit einem ehemaligen Kollegen von mir vom Radio, Nick, der heute den Podcast Bromance Daddies hat, zusammen mit seinem Kumpel Leon. Nick, guten Tag.
1: Hi, Susanka.
0: Hey, im Podcast geht's um die Erfahrungen, die man so als Vater heutzutage macht. Du hast eine Tochter von fast 1 und einen Sohn von 4. Was sind denn so die größten Einsichten für dich als junger Papa?
1: Boah, die größten Einsichten, also dass die Frauen doch eigentlich ganz schön viel Respekt verdient haben. Die Frauen haben halt doch richtig viel im Kopf. So, wann ist die nächste U-Untersuchung, die Geschenke für Keeper-Freunde, die ganzen Einkäufe. Also wir sagen ja immer so, wir müssen ja auch einkaufen, wir müssen auch arbeiten und wir bringen ja auch die Kinder ins Bett, aber was die Frauen so auf dem Zettel haben, das ist doch auf jeden Fall noch einiges mehr und der Respekt gegenüber unseren Frauen und auch den Müttern generell, der ist schon gewachsen auch durch den Podcast.
0: Danke schon mal für das Kompliment und anhand einer sehr lustigen Geschichte kannst du auch gleich mal erzählen, warum die Kinderbetreuung für dich als Vater auch schon mal eine kleine Herausforderung war. Machen wir in knapp 20 Minuten.

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0: Der Samstag hier bei Hitradio Antenne 1. Ich bin Susanka und morgen ist ja Muttertag. Ich rede heute mit Vätern, die die Mutterrolle übernehmen. Vielleicht ja morgen, aber auch immer wieder mal sonst zwischendurch. Nick ist ein alter Kollege von mir, hat einen Podcast Bromance Daddies. Da geht es genau darum, an welchen Situationen Väter manchmal scheitern mit ihren Kindern. Und Nick, du hast eine Geschichte. Was ist dir letztens passiert? Du hast ja kleine Kinder.
1: Also, ich war zum ersten Mal im Schwimmkurs mit meinem Sohn, 3 Jahre alt. Und am Anfang standen wir so im Kreis, kleiner Kreis. Jeder hatte sein Kind so vor sich. Und die Trainerin hat dann gesagt, so, und jetzt fliegen die Kinder mal in die Mitte. Und ich dachte so, okay, krass. Aber anscheinend werden die halt auch ein bisschen härter ans Wasser gewöhnt. Aber wenn es so ist, dann soll es so sein. Also, habe ich so die Muskeln angespannt, habe ihn unter den Arm gepackt und 1, 2, 3 habe ich ihn einfach in die Mitte geworfen, in hohen Bogen, aber natürlich als einziger Daddy. Und die anderen Eltern und die Trainerin so, hat er nicht gemacht. Krass. Und ich habe mich richtig schlecht gefühlt. Aber ja, man lernt das so.
0: Nick, dann wünsche ich dir schon mal schönen Vatertag. Der ist ja auch noch nächste Woche. Und morgen natürlich auch euch zu Hause einen schönen Muttertag. 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
13: Wir haben viel Sonnenschein mit ein paar harmlosen Wolken. Später kann es über den Bergen vereinzelt Schauer und Gewitter geben. Die Temperaturen 19 bis 25 Grad. Morgen ziehen von Südwesten her immer mehr Wolken auf. Nachmittags und abends folgen dann Schauer und Gewitter. Zu Wochenbeginn gibt es weitere Schauer. Dazu wird es deutlich kälter und windiger.
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14: Ich bin Babette Büchner. Im kommenden Jahr könnte es deutlich weniger Behandlungen in den Arztpraxen geben. Grund dafür sind die geplanten Einsparungen im Gesundheitswesen. Nach Angaben der kassenärztlichen Vereinigungen wären dadurch rund 46 Millionen Behandlungsfälle nicht finanziert.
15: Die Kassenärzte schlagen Alarm. Es drohen noch weniger Arzttermine, noch längere Wartezeiten und noch mehr Aufnahmestopps in Praxen. Denn das Gesetz sieht weniger Extrazahlungen an Ärzte vor. Aber die seien Unternehmer, sagt Kassenärztechef Gassen der Bild. Gibt es weniger Geld, müssten die Praxen ihre Angebote eben einschränken. Das Sparpaket soll dafür sorgen, dass die Beiträge der gesetzlichen Krankenkassen nicht weiter ansteigen. Das Gesetz muss noch durch den Bundestag und Bundesrat. Thomas Bremser, Nachrichtenredaktion.
14: Russlands Präsident Wladimir Putin hat sich bei der Militärparade zum 9. Mai sicher gezeigt, den Angriffskrieg gegen die Ukraine zu gewinnen. Er sei fest davon überzeugt, dass die Sache gerecht sei, so Putin.
16: Es war eine ungewöhnliche Militärparade hier im kalten Moskau ohne die sonst zur Schau gestellten Panzer und Raketen. Dieser abgespeckte Aufmarsch von tausenden Soldaten ist auch ein Zeichen dafür, dass es für Kreml-Chef Putin in seinem Krieg gegen die Ukraine nicht gut läuft. Zwar behauptete Putin in seiner Rede auf dem Roten Platz, die Armee komme voran, aber ein Sieg Russlands ist nicht in Sicht. Gelegen kam Putin aber eine von US-Präsident Trump vermittelte Waffenruhe, weil damit auch die befürchteten Drohnenangriffe Kiews zur Parade ausblieben. Aus Moskau, Ulf Mauder.
14: Die Südwest-CDU gibt grünes Licht für eine Neuauflage der grün-schwarzen Landesregierung in Baden-Württemberg. Die Delegierten stimmten bei einem Parteitag dem Koalitionsvertrag zu. CDU-Landeschef Manuel Hagel hatte zuvor bei seiner Partei für die Zusammenarbeit mit den Grünen geworben. Er sagte, man werde koalieren, aber nicht fusionieren. Aus Unterschieden könne etwas Neues, Gemeinsames geschaffen werden. In Venedig ist die 61. Kunstbiennale, eine der wichtigsten Veranstaltungen für zeitgenössische Kunst, eröffnet worden. Begleitet wird sie in diesem Jahr von Diskussionen um die Teilnahme Russlands und Israels. Die Jury war in der vergangenen Woche aus Protest geschlossen zurückgetreten. Die sonst übliche Eröffnungsfeier fiel aus.
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3: Hallo auf die Straßen A8 Karlsruhe Richtung Stuttgart. Zwischen Rotesheim und Leonberg West 4 Kilometer Stau, 15 Minuten plus. Und richtig lang dauert's gerade auf der A81 Stuttgart Richtung Würzburg. Zwischen Ilsfeld und Weinsberg 7 Kilometer Stau, fast 1,5 Stunden dauert's hier gerade länger. 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
7: Hallo. Wie schön, dass ihr am Start seid. Ich habe euch die nächsten 2 Stunden ganz viele neue Releases auf die Playlist gepackt. Mit dabei unter anderem die neue von Lady Gaga. Malik Harris ist mit dabei. Und gleich nach 4 Hits gönnen wir uns die neue Nummer von einer Band, die vor 22 Jahren ihren Durchbruch hatte und bis heute eine der größten Bands des 21. Jahrhunderts ist. Wer das ist, verrate ich euch gleich. Vorher gibt's wie immer die größte und schönste Vielfalt auf unserer Playlist. Los geht's mit einem der besten Hits von heute. Hier ist Nico Santos mit All Time High.

Neue Musik auf der Antenne 1 Playlist und wir gehen zurück ins Jahr 2004. Da bin ich nämlich mit meinen zarten 11 Jahren zum Karstadt gestapft und habe mir meine erste Single auf CD gekauft. Maroon 5 mit This Love. Oh mein Gott, ich weiß es noch so genau. Ich kannte den Song aus dem Radio und habe den einfach so sehr geliebt. Naja, jedenfalls jetzt, 22 Jahre später, sind sie immer noch Teil meines Lebens. Ich habe euch nämlich die neue Single von Maroon 5 mitgebracht. Die gefällt mir richtig, richtig gut und ich habe mir gedacht, ihr könntet die auch mögen. Was ich bei Maroon 5 schon immer in diesen ganzen über 20 Jahren Karriere übelst cool fand, ist, dass die einfach nie irgendwo stehen geblieben sind. Die haben sich immer neu erfunden und weiterentwickelt und klingen auch jetzt noch total typisch nach Maroon 5.

was natürlich zum Großteil an der Stimme von Adam Levine liegt. Aber trotzdem finde ich, dass sie auch jetzt immer noch total modern und fresh klingen. Ja, wir gönnen uns jetzt die neue Single. Man munkelt übrigens, dass das die erste Single von nochmal einem neuen Album sein soll. Die Band hat es angedeutet, aber bisher noch nicht offiziell bestätigt. Wir werden sehen. Hier sind sie jetzt. Maroon 5 mit Heroin. Ganz neu bei Hitradio Antenne 1.

Hitradio Antenne 1 hier mit neuer Musik auf der Playlist. Und den Namen solltet ihr euch unbedingt merken. Pedro Santos. Nein, das ist nicht der Bruder oder Cousin von Nico Santos. Pedro Santos ist aber auch ein wahnsinnig talentierter Musiker. Er war neulich zu Besuch hier bei uns im Sender und hat uns, glaube ich, alle so ein bisschen verzaubert. Ihr kennt das bestimmt. Der hat so eine Art, wenn er in den Raum kommt, dann geht irgendwie die Sonne auf. Pedro Santos kommt aus Portugal, ist mit 5 Jahren dann mit seiner Familie nach England ausgewandert und ja, die hatten schon ein ziemlich hartes Leben da. Einwandererfamilie, die haben die Sprache anfangs nicht gekonnt. Sie hatten sehr wenig Geld, haben irgendwie halt versucht, sich durchzuschlagen. Pedro und seine Schwester haben sich zum Beispiel ein Stockbett geteilt, das in der Küche stand, weil sonst einfach nirgendwo Platz gewesen wäre. Und irgendwann hat er angefangen, Musik zu machen. Die hat er dann bei Instagram und TikTok hochgeladen und hat so den Kontakt zu anderen Musikern hergestellt und hat dann mit denen zusammen die Boyband Here at Last gegründet. Die sind innerhalb kürzester Zeit wirklich unfassbar erfolgreich geworden, haben sich eine riesen Community aufgebaut und haben sich dann leider vor 2 Jahren getrennt. Jetzt startet Pedro Santos aber solo durch, hat schon 4 Songs draußen und den neuesten davon habe ich euch mitgebracht. Falls ihr noch mehr über Pedro erfahren wollt, dann hört doch mal in den Antenne 1 Star Podcast rein. Da habe ich ein wirklich sehr, sehr schönes und auch wirklich deepes Gespräch mit ihm geführt. Ja, und auch auf unserem Hitradio Antenne 1 Instagram Account, da findet ihr ein Video von ihm. Da seht ihr dann auch mal, was ich meine, wenn ich sage, der hat so eine sonnige Ausstrahlung. Jetzt aber hören wir uns seinen neuesten Song an. Sehr emotional, auch sehr deep und ja, einfach Gänsehaut pur. Hier ist Pedro Santos mit I Don't Know Me, ganz neu auf der Antenne 1 Playlist.

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0: Neue Musik auf der Antenne 1 Playlist und die habe ausnahmsweise mal nicht ich ausgesucht, sondern Meryl Streep höchstpersönlich. Ihr habt ja wahrscheinlich alle mitbekommen, der neue Der Teufel trägt Prada-Film läuft seit letzter Woche in den Kinos und der Soundtrack, der kommt zu einem großen Teil von Lady Gaga. Meryl Streep war letztens bei Jimmy Kimmel zu Gast und hat erzählt, wie es überhaupt dazu gekommen ist, dass es Lady Gaga ist. It was written that there would be a pop star that would sing live. Sie sagt, im Manuskript stand, dass ein Popstar im Film live auf dem Laufsteg in Mailand singen würde. And I thought, well, why don't we get Gaga? Und ich dachte, wieso fragen wir nicht Lady Gaga? Sie ist so toll und sie liebt Mode und
1: I had her number.
0: Ich hatte ihre Nummer. Ich habe sie angerufen, sie hat einfach nur Ja gesagt. Ich hatte nicht mal gesagt, was ich will. Sie hat einfach nur gesagt, ich mache alles, was du willst. Das ist so eine coole Geschichte, finde ich. Ja, 3 Songs auf dem Soundtrack kommen von Lady Gaga und einen davon, für mich auch der stärkste von den 3, habe ich euch mitgebracht. Shape of a Woman feiert jetzt Premiere hier bei Hitradio Antenne 1.

Hitradio Antenne 1, jetzt mit ganz neuer Musik auf der Playlist. Und ihn könnt ihr schon ganz bald live sehen. We used to be the rock stars. Ja, wir holen Malik Harris für euch aufs Reutlinger Stadtfest. Und das Beste ist einfach, es ist für euch komplett for free. Also einmal Kalender auf und den 20. Juni fett markieren. Reutlinger Stadtfest mit Malik Harris. Ich habe jetzt seinen ganz neuen Song für euch auf der Playlist. Den spielt er dann safe auch beim Stadtfest. Hier ist Lie to Me. Ganz neu bei Hitradio Antenne 1.

0: Herzlich willkommen bei Hitradio Antenne 1, euer Sender mit der vielfältigsten Playlist in Baden-Württemberg. Gleich nach den News gibt's einen Hit, bei dem seit der Met Gala nicht mehr so ganz klar ist, ob er von Katy Perry oder doch eher von einem Alien im Brautkleid kommt. Band-Aids. Band-Aids over a broken heart. Ja, und dann feiern wir gleich Premiere vom neuen Hype-Song von Madonna und Sabrina Carpenter, Bring Your Love. 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
12: Wir haben viel Sonnenschein mit ein paar harmlosen Wolken. Später kann es über den Bergen vereinzelt Schauer und Gewitter geben. Die Temperaturen 19 bis 25 Grad. Morgen ziehen von Südwesten her immer mehr Wolken auf. Nachmittags und abends folgen dann Schauer und Gewitter. Zu Wochenbeginn gibt's weitere Schauer. Dazu wird's deutlich kälter und windiger.
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13: Ich bin Babette Büchner. Um den Anstieg der Krankenkassenbeiträge zu stoppen, hat die Koalition Sparmaßnahmen auf den Weg gebracht. Gekürzt wird unter anderem bei Arztpraxen. Die Kassenärzte warnen deshalb jetzt vor deutlich weniger Terminen für Patienten. Hausärzte und Allgemeinmediziner könnten damit rund 100 Fälle weniger pro Quartal behandeln. Das Bundeskabinett hatte das Sparpaket für das Gesundheitswesen Ende April auf den Weg gebracht. Es muss noch durch den Bundestag und den Bundesrat. Mit einer Militärparade in Moskau hat Russland den Sieg über Nazi-Deutschland gefeiert. Die Parade fällt aber in diesem Jahr deutlich kleiner aus, ohne Panzer und Raketen. Präsident Wladimir Putin zeigte sich bei seiner Rede überzeugt, den Krieg gegen die Ukraine zu gewinnen.
14: Ich bin fest davon überzeugt, unsere Sache ist gerecht. Wir stehen zusammen, der Sieg war immer und wird immer auf unserer Seite sein.
13: In der Nacht war eine dreitägige Waffenruhe in Kraft getreten, die US-Präsident Donald Trump zuvor überraschend verkündet hatte. Altersvorsorge per Aktie bleibt für viele Menschen in Deutschland ein Tabu, trotz neuer staatlicher Förderung. Fast jeder zweite Erwerbstätige hält es für unwahrscheinlich, ein gefördertes Altersvorsorgedepot zu eröffnen, ergab eine YouGov-Umfrage für die Postbank.
4: Die Deutschen gelten beim Geldanlegen als vorsichtig. Aktien und Fonds sind vielen zu unsicher, obwohl dabei langfristig oft mehr rumkommt als beim klassischen Sparkonto. Ab Januar soll es neue Möglichkeiten geben, privat und staatlich gefördert über ein Altersvorsorgedepot für den Ruhestand vorzusorgen. Kinder und Jugendliche können mit der Frühstartrente den ersten Grundstein legen. Laut Umfrage würde rund ein Drittel der Berufstätigen dann aber eine sichere Anlage mit garantiertem Auszahlungsbetrag wählen, statt der Risikovariante ohne Garantien. Katrin Müller, Nachrichtenredaktion.
13: Nach dem Hunter-Virus-Ausbruch auf dem Kreuzfahrtschiff Hondius sind Rückführungsflüge für deutsche und andere europäische Passagiere geplant. Das Schiff wird morgen vor dem Hafen von Granadilla im Süden von Teneriffa erwartet, hieß es von den spanischen Behörden. Die Planungen für die Ankunft inklusive Untersuchungen und Quarantäneprozeduren werde unter anderem von der Weltgesundheitsorganisation verantwortet.
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8: Hallo auf die Straßen, da ist einiges los. A81 Singen Richtung Stuttgart zwischen Böblingen-Hulb und Böblingen-Ost. 4 Kilometer Stau dauert hier gerade eine halbe Stunde länger. A81 Stuttgart Richtung Würzburg zwischen Ilsfeld und Weinsberg. 6 Kilometer Stau, eine Stunde plus ist hier angesagt. Und B465 Kirchheim Richtung Münsingen zwischen Bad Urach-Wittlingen und Münsingen-Riedheim. 2 Kilometer Stau, 20 Minuten plus. 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
0: Hey, hey. Antenne. Wir feiern den Samstag mit Hitradio Antenne 1 und mit der Extraportion an frischer Musik für eure Playlist. Und vor ein paar Jahren hätte ich noch gesagt, nie im Leben machen die beiden einen Song zusammen. Madonna und Sabrina Carpenter. Ja, seit ihrem gemeinsamen Auftritt beim Coachella gelten sie als absolutes Dreamteam. Jetzt auch offiziell mit eigener gemeinsamer Single.
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0: Hey, hey. Wir feiern den Samstag mit Hitradio Antenne 1 und mit der Extraportion an frischer Musik für eure Playlist. Und vor ein paar Jahren hätte ich noch gesagt, nie im

neue Musik auf der Antenne 1 Playlist und da habe ich ja echt dreimal hinschauen müssen. Sabrina Carpenter und Madonna zusammen auf einer Bühne. Also das hätte ich ja im Leben nicht gedacht, dass das mal passieren würde. Aber je länger ich dann drüber nachgedacht habe, umso klarer ist es mir geworden, dass das einer der cleversten Moves in der Musik überhaupt ist. Madonna, die ist ja die Queen of Pop, sie ist eine absolute Ikone, sie ist ja eigentlich eine lebende Legende. Und trotzdem hat ihr Erfolg gerade so in den letzten Jahren ein bisschen abgenommen. Ich bin mir sogar nicht mal mehr so sicher, ob jüngere Leute überhaupt noch so genau wissen, wer Madonna eigentlich ist. Ja, und um sich wieder ins Gespräch zu bringen und auch um vielleicht wieder an alte Erfolge anzuknüpfen, war sie so clever und hat sich eine der momentan angesagtesten jungen Künstlerinnen der Welt ins Boot geholt. Sabrina Carpenter. Also plakativ gesagt, 80er Ü60 Pop-Ikone trifft auf Generation TikTok und schlauer hätten sie es echt nicht machen können. Madonna holt die älteren Semester unter uns ab und die jüngeren zieht Sabrina Carpenter ran und schon hast du eine Kombi, bei der eigentlich irgendwie jeder auf seine Kosten kommt. Mal ganz davon abgesehen, dass es für Sabrina Carpenter natürlich der große Ritterschlag ist. Sie auf einem Track mit der Queen of Pop. Und außerdem muss ich auch noch sagen, so soundlich ist es echt ein spannender Song. Hat wieder diesen totalen Madonna-typischen 2000er Retro-Dancefloor-Style und klingt doch irgendwie nochmal viel frischer als ihre letzten Alben. Also ich finde, der Song macht richtig Spaß und ja, deswegen habe ich ihn euch mitgebracht. Hier sind Madonna und Sabrina Carpenter mit Bring Your Love. Feiert jetzt Premiere hier bei Hitradio Antenne 1.

ich bin übrigens der Micha. Ja, genau das war die Pickup-Line von Michael Schulte, wie er seine Frau Katharina damals in einer Bar angesprochen hat. Ihr hört Hitradio Antenne 1. Also der Spruch ist sicher ausbaufähig, aber er hat funktioniert. Seit 10 Jahren sind die beiden zusammen, seit 8 verheiratet, haben mittlerweile 2 Kids. Und Michael Schulte hat von Anfang an gesagt, mit ihr will ich alt werden. Richtig cute. Und er scheint auch wirklich immer noch so verliebt wie an Tag 1 zu sein. Er hat ihr und ihren Kids nämlich jetzt sein neuestes Album Beautiful Reasons gewidmet. Darauf ist auch ein ganz neuer Song, den ich euch mitgebracht habe. Lovesick. Da geht's auch um diese unermüdliche Liebe, bei der man sich manchmal schon fast so fühlt, als wäre man krank. Also vor Liebe. Hier ist er für euch, ganz neu auf der Antenne 1 Playlist.

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Er hat schon wieder zugeschlagen. Alex Warren hat eine neue Nummer am Start, die ich euch ganz frisch auf die Antenne 1 Playlist gepackt habe. Der Song ist wieder eine Ballade, aber trotzdem ganz anders als Ordinary. Fine Place to Die heißt der neue Song und der klingt fast schon wie so einen Soundtrack. Das ist auch der BookTok-Community aufgefallen. Das ist ja eine Riesen-Community von Menschen, die Bücher lieben und auf TikTok ihre Lieblingsbücher empfehlen und dann auch immer so Edits machen mit ihren Lieblingsszenen und so. Jedenfalls haben die den neuen Song von Alex Warren für sich entdeckt und feiern den übertrieben ab. Der Song wird vor allem für tragische Liebesgeschichten benutzt. Also so dieses Bild von einem Liebespaar und um sie herum geht die ganze Welt unter und alles steht in Flammen. Also dieses dramatische, wenn alles endet, dann wenigstens mit dir Gefühl, ne? Und ja, das Coolste finde ich ist, dass Alex Warren voll auf diesen Zug mit aufgesprungen ist. Er hat letztens unter einem Video geschrieben, BookTok, ich habe den Song für euch gemacht. Und er hat auch schon mal eine Show gespielt, bei der er einen T-Shirt getragen hat, auf dem I Love Xaiden Ryerson stand. Das ist eine ganz, ganz bekannte Figur unter den BookTokern. Also echt irgendwie eine coole Geschichte, aber auch mal abgesehen davon finde ich, der Song ist ultra schön, wieder wirklich sehr emotional und ich hoffe, euch gefällt er genauso gut wie mir. Hier ist Alex Warren mit Fine Place to Die, ganz neu bei Hitradio Antenne 1.

Neue Musik für euch auf der Hitradio Antenne 1 Playlist. Und wenn ihr Fans von Olivia Rodrigo, Sarah Larsson oder Tate McRae seid, dann glaube ich, seid ihr gleich auch Fans von Nesta. Ja, sie kommt aus Norwegen, hatte dieses Jahr ihren internationalen Durchbruch mit One Thing Leads to Another. Den kennt ihr vielleicht auch von unserer Playlist. Jetzt kommt frischer Nachschub, Right There With You, ist wieder ein total persönlicher Song. Nesta hat den für ihre beste Freundin Julie geschrieben. Ja, sie beschreibt ja dieses Gefühl, wie es ist, dass ihre Julie immer an ihrer Seite ist, ganz egal, wie chaotisch es manchmal wird. Ich bin gespannt, wie euch der Song gefällt. Ich finde ihn mega. Hier ist Nesta mit Right There With You. Ganz neu bei Hitradio Antenne 1. 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
5: Wir haben viel Sonnenschein mit ein paar harmlosen Wolken. Später kann es über den Bergen vereinzelt Schauer und Gewitter geben. Die Temperaturen 19 bis 25 Grad. Morgen ziehen von Südwesten her immer mehr Wolken auf. Nachmittags und abends folgen dann Schauer und Gewitter. Zu Wochenbeginn gibt es weitere Schauer. Dazu wird es deutlich kälter und windiger.
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6: Ich bin Babett Büchner. Das ungarische Parlament hat Peter Matja zum neuen Ministerpräsidenten gewählt. 140 der 199 Abgeordneten stimmten für den bürgerlichen Politiker, der damit Viktor Orbán nach 16 Jahren an der Macht ablöst. Der neue Regierungschef will Ungarn verändern und mit Brüssel verhandeln. Der Kampf gegen die Korruption und die Heimholung der gesperrten EU-Hilfen stehen auf seiner To-Do-Liste ganz oben. Im kommenden Jahr könnte es deutlich weniger Behandlungen in den Arztpraxen geben. Grund dafür sind die geplanten Einsparungen im Gesundheitswesen. Nach Angaben der Kassenärztlichen Vereinigung wären dadurch rund 46 Millionen Behandlungsfälle nicht finanziert.
7: Die Kassenärzte schlagen Alarm. Es drohen noch weniger Arzttermine, noch längere Wartezeiten und noch mehr Aufnahmestopps in Praxen. Denn das Gesetz sieht weniger Extrazahlungen an Ärzte vor. Aber die seien Unternehmer, sagt Kassenärztechef Gassen der Bild. Gibt es weniger Geld, müssten die Praxen ihre Angebote eben einschränken. Das Gesetz muss noch durch den Bundestag und Bundesrat. Thomas Bremser, Nachrichtenredaktion.
6: Mit einer Militärparade in Moskau hat Russland wie immer am 9. Mai den Sieg über Nazi-Deutschland gefeiert. Die Parade fiel in diesem Jahr aber deutlich kleiner aus.
8: Der Kreml hier in Moskau reagierte erleichtert, dass die Militärparade ohne die befürchteten Drohnenangriffe aus der Ukraine über die Bühne ging. Aus Angst vor Störungen verzichtete Kreml-Chef Putin diesmal auf die sonst übliche Waffenschau mit Panzern und Raketen. Sehr gelegen kam Putin und den tausenden Soldaten heute auch eine von US-Präsident Trump vermittelte Waffenruhe. Die hielt zwar zumindest hier in Moskau, an anderen Stellen aber warfen sich die Kriegsparteien wie bei Waffenruhen in der Vergangenheit erneut massenhafte Verstöße vor. Aus Moskau, Ulf Mauder.
6: Und zum Sport. Magdeburg hat einen großen Schritt in Richtung Klassenerhalt in der zweiten Fußball-Bundesliga gemacht. Die Mannschaft gewann gegen Kiel mit 3:1. Dresden verpasste die vorzeitige Rettung. Die Sachsen verloren mit 1:2 beim Abstiegskampfkonkurrenten Eintracht Braunschweig. Im Aufstiegskampf hat Hannover die Chance verpasst, Druck auf die Konkurrenz zu machen. Gegen Bochum stand es am Ende 1:1 unentschieden.
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9: Hallo auf die Straßen. A8 Stuttgart Richtung Karlsruhe. Zwischen Heimsheim und Pforzheim Nord 6 Kilometer Stau. Eine Dreiviertelstunde dauert es hier gerade länger. A81 Singen Richtung Stuttgart. Zwischen Böblingen-Hulb und Böblingen-Ost 3 Kilometer Stau. Ein Plus von 15 Minuten. Und A81 Stuttgart Richtung Würzburg. Zwischen Heilbronn und Weinsberg 5 Kilometer Stau. Eine Dreiviertelstunde dauert es hier noch länger. 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
7: Wir haben viel Sonnenschein mit ein paar harmlosen Wolken. Später kann es über den Bergen vereinzelt Schauer und Gewitter geben. Die Temperaturen 19 bis 25 Grad. Morgen ziehen von Südwesten her immer mehr Wolken auf. Nachmittags und abends folgen dann Schauer und Gewitter. Zu Wochenbeginn gibt es weitere Schauer. Dazu wird es deutlich kälter und windiger.
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8: Ich bin Babit Büchner. Das ungarische Parlament hat Péter Modiar zum neuen Ministerpräsidenten gewählt. Eine deutliche Mehrheit der Abgeordneten stimmten für den bürgerlichen Politiker, der damit Viktor Orbán nach 16 Jahren an der Macht ablöst.
9: Modiars Tisza-Partei hatte die Parlamentswahl im April mit klarem Vorsprung gewonnen. Der neue Regierungschef verspricht nicht weniger als eine Systemwende. Unter Orbán war Ungarn zu einer korrupten Halbautokratie verkommen. In Europa war das Land isoliert. Modiar möchte rechtsstaatliche und demokratische Verhältnisse schaffen. Die Ungarn sollen wieder eine Zukunft für sich und ihr Land sehen können, sagte er in seiner Antrittsrede. Aus Budapest, Gregor Mayer.
8: Nach einer von US-Präsident Donald Trump vermittelten Waffenruhe im Ukraine-Krieg hat Kreml-Chef Wladimir Putin seine Militärparade zum 9. Mai störungsfrei durchgezogen, wenn auch deutlich kleiner, ohne Panzer und Raketen. Die von ukrainischer Seite befürchteten Drohnenangriffe blieben aus. Russland feiert am 9. Mai den Tag des Sieges der Sowjetunion über Nazi-Deutschland. In seiner Rede zeigte sich Putin sicher, dass Moskaus Armee auch den Krieg gegen die Ukraine gewinnt. In Baden-Württemberg ist die letzte Hürde für eine Neuauflage der grün-schwarzen Landesregierung genommen worden. Die Delegierten von Grünen und CDU stimmten dem Koalitionsvertrag bei Parteitagen zu.
10: Schon seit 2016 regieren Grüne und CDU gemeinsam in Baden-Württemberg. Bislang hieß der Ministerpräsident Winfried Kretschmann. Nun soll am kommenden Mittwoch Cem Özdemir zum neuen Regierungschef gewählt werden. Er hatte sich im Wahlkampf regelmäßig von der Grünen Bundespartei abgesetzt und damit im Schlussspurt den CDU-Spitzenkandidaten Manuel Hagel doch noch überholt. Allerdings sehr knapp, deshalb gibt es im neuen Landtag eine seltene Pattsituation. Beide Parteien haben jeweils 56 Mandate. Thomas Brock, Nachrichtenredaktion.
8: Und zum Sport. Magdeburg hat einen großen Schritt in Richtung Klassenerhalt in der zweiten Fußball-Bundesliga gemacht. Die Mannschaft gewann gegen Kiel mit 3:1. Dresden verpasste die vorzeitige Rettung. Die Sachsen verloren mit 1:2 beim Abstiegskampf-Konkurrenten Braunschweig. Im Aufstiegskampf hat Hannover die Chance verpasst, Druck auf die Konkurrenz zu machen. Gegen Bochum stand es am Ende 1:1.
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11: Hallo auf die Straßen. A8 Stuttgart Richtung Karlsruhe zwischen Heimsheim und Pforzheim Nord. 6 Kilometer Stau, 40 Minuten plus. Und A81 Stuttgart Richtung Würzburg zwischen Heilbronn und Weinsberg. 5 Kilometer Stau, 1 Stunde plus. 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
8: Die wenigen Schauer und Gewitter klingen ab, sonst ist es leicht bewölkt oder klar. Die Tiefstwerte erreichen 11 bis 5 Grad. Morgen breiten sich von Südwesten her immer mehr Wolken zu uns aus. Nachmittags und abends folgen Schauer und Gewitter. Zu Wochenbeginn gibt es weitere Schauer, die in der Nacht auf Dienstag im Bergland in Schnee übergehen. Es wird deutlich kälter und windig.
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9: Ich bin Babit Büchner. Mit der Wahl von Peter Modja zum Ministerpräsidenten ist in Ungarn die 16-jährige Ära von Viktor Orban zu Ende gegangen. Das Parlament hob mit deutlicher Mehrheit den Chef der bürgerlichen Tisza-Partei ins höchste Regierungsamt. Anschließend legte Modja den Amtseid ab. Die neue Parlamentspräsidentin hatte zuvor als erste Amtshandlung verfügt, dass nach 12 Jahren die Europafahne wieder an der Fassade des Parlamentsgebäudes angebracht wird. Mit einer Militärparade in Moskau hat Russland wie immer am 9. Mai den Sieg über Nazi-Deutschland gefeiert. Die Parade fiel in diesem Jahr dabei deutlich kleiner aus.
10: Der Kreml hier in Moskau reagierte erleichtert, dass die Militärparade ohne die befürchteten Drohnenangriffe aus der Ukraine über die Bühne ging. Aus Angst vor Störungen verzichtete Kreml-Chef Putin diesmal auf die sonst übliche Waffenschau mit Panzern und Raketen. Sehr gelegen kam Putin und den tausenden Soldaten heute auch eine von US-Präsident Trump vermittelte Waffenruhe. Die hielt zwar zumindest hier in Moskau, an anderen Stellen aber warfen sich die Kriegsparteien erneut massenhafte Verstöße vor. Aus Moskau, Ulf Mauder.
9: Das vom Hunter-Virus-Ausbruch betroffene Kreuzfahrtschiff Hondius soll morgen früh Teneriffa erreichen. Bei Tageslicht sollen die Menschen dann von Bord gehen können. Der Chef der Weltgesundheitsorganisation WHO versucht unterdessen, die Sorgen der Menschen auf Teneriffa zu zerstreuen.
11: Es ist sehr ungewöhnlich, dass sich der WHO-Chef in einem Brief direkt an die Bewohner der Insel richtet. Er verstehe ihre Sorgen, aber die seien unbegründet. Der Transport der Passagiere zu den Flugzeugen sei bestens organisiert, ein Kontakt mit Bürgern oder auch nur Gegenständen auf der Insel gar nicht möglich. Außerdem sei es erfreulich, dass auf dem Kreuzfahrtschiff kein neuer Verdachtsfall aufgetreten sei. Grundsätzlich versicherte der WHO-Chef erneut, dass das Hunter-Virus nicht mit Covid vergleichbar sei. Aus Wien, Matthias Röder.
9: Und zum Fußball. RB Leipzig ist sicher in der Champions League nach einem 2:1-Sieg gegen den FC St. Pauli. Und Augsburg darf weiter vom Einzug in die Conference League träumen nach einem 3:1 gegen Mönchengladbach. Außerdem spielten Stuttgart-Leverkusen 3:1 und Hoffenheim-Werder-Bremen 1:0.
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4: Wir starten auf der A8 Stuttgart Richtung Karlsruhe. 7 Kilometer Stau zwischen Heimsheim und Pforzheim Nord. Es dauert etwa 20 Minuten länger. Noch mehr Geduld braucht es auf der A81 Stuttgart Richtung Würzburg zwischen Heilbronn unter Gruppenbach und Weinsberg-Elhofen. Hier 3 Kilometer Stau, aber etwa 50 Minuten dauert es länger. 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
8: Die wenigen Schauer und Gewitter klingen ab, sonst ist es leicht bewölkt oder klar. Die Tiefstwerte erreichen 11 bis 5 Grad. Morgen breiten sich von Südwesten her immer mehr Wolken zu uns aus. Nachmittags und abends folgen Schauer und Gewitter. Zu Wochenbeginn gibt es weitere Schauer, die in der Nacht auf Dienstag in Bergland in Schnee übergehen. Es wird deutlich kälter und windig.
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9: Ich bin Babette Büchner. Nach dem vorläufigen Stopp der Entlastungsprämie hat Bundeskanzler Friedrich Merz Beratungen der Koalition über andere Lösungen angekündigt. Man werde diskutieren, was noch getan werden könne, so der Kanzler.
10: Es war eine Schlappe für die Bundesregierung. Ihr Plan, dass Beschäftigte vom Arbeitgeber bis zu 1.000 Euro steuerfrei bekommen können, ist erst einmal vom Tisch. Der Bundesrat stimmte dem Gesetzentwurf nicht zu, wegen der befürchteten Einnahmeausfälle. Ob die Regierung nun den Vermittlungsausschuss anruft, um dort nach einem Kompromiss zu suchen, ist noch offen. Das Thema Entlastungen dürfte auf jeden Fall zentral sein beim Koalitionsausschuss am kommenden Dienstag. Aus Berlin, Thomas Brockt.
9: Das ungarische Parlament hat Peter Matja zum neuen Ministerpräsidenten gewählt. Eine deutliche Mehrheit der Abgeordneten stimmten für den bürgerlichen Politiker. Matja löst Viktor Orban nach 16 Jahren an der Macht ab.
11: Matjas Tisza-Partei hatte die Parlamentswahl im April mit klarem Vorsprung gewonnen. Der neue Regierungschef verspricht nicht weniger als eine Systemwende. Unter Orban war Ungarn zu einer korrupten Halbautokratie verkommen. Die Wirtschaft stagnierte, in Europa war das Land isoliert. Modjor möchte rechtsstaatliche und demokratische Verhältnisse schaffen. Die Ungarn sollen wieder eine Zukunft für sich und ihr Land sehen können, sagte er in seiner Antrittsrede. Aus Budapest, Gregor Mayer.
9: Grüne und CDU haben grünes Licht gegeben für eine Neuauflage der grün-schwarzen Landesregierung in Baden-Württemberg. Die Delegierten beider Parteien stimmten dem Koalitionsvertrag bei Parteitagen zu. Die beiden Verhandlungsführer Cem Özdemir und Manuel Hage warben für einen politischen Kurs der Mitte. Und zum Fußball. RB Leipzig ist sicher in der Champions League nach einem 2:1-Sieg gegen Abstiegskandidat FC St. Pauli. Und auch Stuttgart ist auf dem besten Weg in Richtung europäische Königsklasse. Die Mannschaft zog durch ein 3:1 im direkten Duell an Bayer Leverkusen vorbei. Augsburg darf weiter vom Einzug in die Conference League träumen nach einem 3:1 gegen Mönchengladbach. Und Hoffenheim gewann gegen Werder Bremen mit 1:0.
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13: Wir starten auf der A8 Stuttgart Richtung Karlsruhe. 7 Kilometer Stau zwischen Heimsheim und Pforzheim Nord. Es dauert etwa 20 Minuten länger. Noch mehr Geduld braucht es auf der A81 Stuttgart Richtung Würzburg zwischen Heilborn unter Gruppenbach und Weinsberg-Elhofen. Hier 3 Kilometer Stau, aber etwa 50 Minuten dauert es länger. 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
4: Die wenigen Schauer und Gewitter klingen ab, sonst ist es leicht bewölkt oder klar. Die Tiefstwerte erreichen 11 bis 5 Grad. Morgen breiten sich von Südwesten her immer mehr Wolken zu uns aus. Nachmittags und abends folgen Schauer und Gewitter. Zu Wochenbeginn gibt es weitere Schauer, die in der Nacht auf Dienstag in Bergland in Schnee übergehen. Es wird deutlich kälter und windig.
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5: Ich bin Babette Büchner. Nach dem vorläufigen Aus für die versprochene Entlastungsprämie hält Bundesfinanzminister Lars Klingbeil an Finanzhilfen für Beschäftigte fest. Seine Hand bleibe ausgestreckt, sagte Klingbeil. Die Bundesregierung wird bei ihrem nächsten Spitzentreffen am Dienstag über Lösungen beraten.
6: Man dürfe sich jetzt nicht im Klein-Klein zerlegen, sondern müsse den Bürgerinnen und Bürgern schnell ein Signal senden, mahnt Finanzminister Klingbeil. Nach dem Nein der Länder zur steuerfreien Prämie könnten beim Treffen am Dienstag Entlastungen über eine Reform der Einkommensteuer angeschoben werden. Davon sollen dann vor allem Menschen mit kleinen und mittleren Einkommen profitieren. Aber auch da ist fraglich, ob die Länder am Ende mitziehen. Denn sie lehnen die Entlastungsprämie für Beschäftigte vor allem wegen möglicher Steuerausfälle ab. Katrin Müller, Nachrichtenredaktion.
5: Mit der Wahl von Peter Motyar zum Ministerpräsidenten ist in Ungarn die 16-jährige Ära von Viktor Orban zu Ende gegangen. Das Parlament hob mit deutlicher Mehrheit den Chef der bürgerlichen Tisza-Partei ins höchste Regierungsamt. Anschließend legte Motyar den Amtseid ab. Die neue Parlamentspräsidentin hatte zuvor als erste Amtshandlung verfügt, dass nach 12 Jahren die Europafahne wieder an der Fassade des Parlamentsgebäudes angebracht wird. Nach dem Hantavirus-Ausbruch auf einem Kreuzfahrtschiff wachsen die Sorgen vor weiteren Infektionen. Experten beruhigen aber. Morgen soll das Schiff die Kanareninsel Teneriffa erreichen.
7: Für die fast 150 Menschen an Bord des von Infektionen mit dem Hantavirus betroffenen Kreuzfahrtschiffes Hondius geht eine 40-tägige Odyssee zu Ende. Wenn alles klappt wie geplant, können die Menschen aus 23 Nationen nun von der spanischen Ferieninsel Teneriffa aus endlich in ihre Heimat fliegen. Dort aber könnte sie eine längere Quarantäne erwarten, denn eine Entwarnung gibt es wegen der langen Inkubationszeit und unzuverlässiger Testmethoden erst Wochen nach dem letzten Kontakt mit einem Erkrankten. Aus Spanien, Jan-Uwe Rondeburger.
5: Und zum Fußball. RB Leipzig ist sicher in der Champions League nach einem 2:1-Sieg gegen den FC St. Pauli. Und auch Stuttgart ist auf dem besten Weg in Richtung europäische Königsklasse. Die Mannschaft zog durch ein 3:1 im direkten Duell an Bayer Leverkusen vorbei. Außerdem spielten Hoffenheim gegen Werder Bremen 1:0 und Augsburg gegen Mönchengladbach 3:1.
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8: Der Blick geht auf die A81 Stuttgart Richtung Würzburg. Stau zwischen Heilbronn unter Gruppenbach und Weinsberg-Elhofen. 3 Kilometer der Stau, eine halbe Stunde dauert es länger. Und eine Meldung noch von der B27 Heilbronn Richtung Moosbach zwischen dem Adenauerplatz und der Industriebrücke. 1 Kilometer Stau, 10 Minuten plus. 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
1: Ich bin Babette Büchner. Nach dem vorläufigen Stopp für die von der Bundesregierung versprochene Entlastungsprämie hat Bundeskanzler Friedrich Merz Beratungen der Koalition über andere Lösungen angekündigt. Merz sagte, man werde in der Koalition diskutieren, was noch getan werden könne.
2: Es war eine Schlappe für die Bundesregierung. Ihr Plan, dass Beschäftigte vom Arbeitgeber bis zu 1.000 Euro steuerfrei bekommen können, ist erst einmal vom Tisch. Der Bundesrat stimmte dem Gesetzentwurf nicht zu, wegen der befürchteten Einnahmeausfälle. Ob die Regierung nun den Vermittlungsausschuss anruft, um dort nach einem Kompromiss zu suchen, ist noch offen. Das Thema Entlastungen dürfte auf jeden Fall zentral sein beim Koalitionsausschuss am kommenden Dienstag. Aus Berlin, Thomas Brockt.
1: Nach Angaben eines ukrainischen Armeesprechers nutzen Russland und die Ukraine die aktuelle Feuerpause dazu, ihre Truppen zu rotieren und zu verstärken. Daneben würden auch neue Waffen und Munition an die Frontlinien gebracht. Die Lage an den Fronten ist demnach ruhig. Russland hat heute in Moskau wie immer am 9. Mai mit einer Militärparade den Sieg über Nazi-Deutschland gefeiert. US-Präsident Donald Trump hatte die dreitägige Waffenruhe gestern angekündigt. Das vom Hantavirus-Ausbruch betroffene Kreuzfahrtschiff soll morgen Teneriffa erreichen. Der Chef der Weltgesundheitsorganisation WHO hat sich persönlich an die Menschen auf Teneriffa gewandt und gesagt, das Risiko sei gering.
3: Es ist sehr ungewöhnlich, dass sich der WHO-Chef in einem Brief direkt an die Bewohner der Insel richtet. Er verstehe ihre Sorgen, aber die seien unbegründet. Der Transport der Passagiere zu den Flugzeugen sei bestens organisiert, ein Kontakt mit Bürgern oder auch nur Gegenständen auf der Insel gar nicht möglich. Grundsätzlich versicherte der WHO-Chef erneut, dass das Hunter-Virus nicht mit Covid vergleichbar sei. Aus Wien, Matthias Röder.
1: Und zum Sport. Im Abendspiel der Fußball-Bundesliga hat der FC Bayern trotz des ersten verschossenen Bundesliga-Elfmeters von Harry Kane beim VfL Wolfsburg mit 1:0 gewonnen. Zuvor hatte sich RB Leipzig das Ticket für die Champions League geholt mit einem 2:1-Sieg gegen den FC St. Pauli. Außerdem spielten Hoffenheim gegen Werder Bremen 1:0, Augsburg gegen Mönchengladbach 3:1 und Stuttgart gegen Leverkusen ebenfalls 3:1.
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4: Wir haben weiterhin Stau auf der A81, Stuttgart Richtung Würzburg zwischen Heilbronn und der Gruppenbach und Weinsberg-Ellhofen 20 Minuten plus. In der Gegenrichtung dauert es 10 Minuten länger. Und B10 Ulm Richtung Stuttgart zwischen Stuttgart-Ost und dem Rosenstein-Tunnel immer noch 20 Minuten Wartezeit. Der Tunnel ist im Moment gesperrt nach einem Unfall mit einem LKW. 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
2: Ich bin Ursula Winkler. Wie geht es weiter nach dem vorläufigen Aus für die umstrittene 1.000 Euro Entlastungsprämie? Die Bundesregierung sucht nun nach Alternativen, um die Menschen in Deutschland bei den steigenden Energiepreisen zu unterstützen.
3: Wegen schlechter Umfragewerte und internen Streits steht Schwarz-Rot bereits unter Druck. CSU-Chef Markus Söder warnt die Koalition in der Welt am Sonntag nun vor einem Scheitern. Möglicherweise könnte eine Lösung aber komplett anders aussehen als mit der Prämie geplant. Bundeskanzler Friedrich Merz kündigte zumindest Gespräche über neue Wege an, um die gestiegenen Belastungen durch die Energiepreise abzufedern. Am Dienstag soll im Koalitionsausschuss über das weitere Vorgehen beraten werden. Babette Büchner, Berlin.
2: Sowohl die russischen als auch die ukrainischen Streitkräfte nutzen nach Angaben aus Kiew die aktuelle Feuerpause zum Heranführen von Verstärkungen sowie zur Rotation ihrer Truppen. Daneben würden auch neue Waffen und Munition an die Frontlinien herangebracht, sagte ein ukrainischer Armeesprecher. Die Lage an den Fronten sei vorerst ruhig. Zwar gäbe es noch einzelne Kämpfe, doch diese seien deutlich weniger intensiv. Nach dem Hunter-Virus-Ausbruch auf einem Kreuzfahrtschiff wachsen die Sorgen vor weiteren Infektionen. Experten beruhigen aber. Am Morgen soll das Schiff die Kanareninsel Teneriffa erreichen und vor einem Hafen anlegen. Die Ausschiffung der Menschen soll dann bei Tageslicht beginnen. Bisher sind 3 Menschen gestorben, ein niederländisches Ehepaar und eine Deutsche.
4: Für die fast 150 Menschen an Bord des von Infektionen mit dem Hunter-Virus betroffenen Kreuzfahrtschiffes Hondius geht eine 40-tägige Odyssee zu Ende. Wenn alles klappt wie geplant, können die Menschen aus 23 Nationen nun von der spanischen Ferieninsel Teneriffa aus endlich in ihre Heimat fliegen. Dort aber könnte sie eine längere Quarantäne erwarten, denn eine Entwarnung gibt es wegen der langen Inkubationszeit und unzuverlässiger Testmethoden erst Wochen nach dem letzten Kontakt mit einem Erkrankten. Jan-Uwe Ronneburger, Spanien.
2: Zum Fußball. Im Abendspiel der Bundesliga hat der FC Bayern beim VfL Wolfsburg mit 1:0 gewonnen. Zuvor hatte sich RB Leipzig das Ticket für die Champions League geholt mit einem 2:1-Sieg gegen St. Pauli. Die weiteren Ergebnisse: Hoffenheim-Bremen 1:0, Augsburg-Gladbach 3:1 und Stuttgart-Leverkusen ebenfalls 3:1.
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5: Die B10 Ulm Richtung Stuttgart. Zwischen Stuttgart Ost und dem Rosensteintunnel Süd 1 Kilometer Stau. Da dauert es eine Viertelstunde länger. 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
1: Ich bin Ursula Winkler. Nach dem vorläufigen Stopp für die von der Bundesregierung versprochene Entlastungsprämie hat Bundeskanzler Merz Beratungen der Koalition über andere Lösungen angekündigt. Wir werden darüber diskutieren, was wir noch tun können, sagte er.
2: Es war eine Schlappe für die Bundesregierung. Ihr Plan, dass Beschäftigte vom Arbeitgeber bis zu 1.000 Euro steuerfrei bekommen können, ist erst einmal vom Tisch. Der Bundesrat stimmte dem Gesetzentwurf nicht zu wegen der befürchteten Einnahmeausfälle. Ob die Regierung nun den Vermittlungsausschuss anruft, um dort nach einem Kompromiss zu suchen, ist noch offen. Das Thema Entlastungen dürfte auf jeden Fall zentral sein beim Koalitionsausschuss am kommenden Dienstag. Thomas Brock, Berlin.
1: Kreml-Chef Putin ist bereit zu direkten Gesprächen mit dem ukrainischen Präsidenten Selenskyj, aber nur in der russischen Hauptstadt. Wer sich mit ihm treffen wolle, müsse nach Moskau kommen, sagte Putin. Selenskyj schließt bisher eine Reise nach Moskau aus. Putin betonte, dass eine friedliche Lösung des Konflikts Sache der Ukraine und Russland sei. Aber wenn jemand helfen wolle, seien sie dafür dankbar. Obwohl sich die USA bisher um Vermittlung bemüht hatten, könne er sich von europäischer Seite Ex-Bundeskanzler Schröder als Vermittler vorstellen. Das vom Hantavirus-Ausbruch betroffene Kreuzfahrtschiff Hondius soll am Morgen Teneriffa erreichen und vor einem Hafen anlegen. Die Ausschiffung der Menschen soll dann bei Tageslicht beginnen. Der Chef der Weltgesundheitsorganisation WHO, Ghebreyesus, hat sich persönlich an die Menschen auf Teneriffa gewandt und gesagt, das Risiko sei gering.
3: Es ist sehr ungewöhnlich, dass sich der WHO-Chef in einem Brief direkt an die Bewohner der Insel richtet. Er verstehe ihre Sorgen, aber die seien unbegründet. Der Transport der Passagiere zu den Flugzeugen sei bestens organisiert, ein Kontakt mit Bürgern oder auch nur Gegenständen auf der Insel gar nicht möglich. Außerdem sei es erfreulich, dass auf dem Kreuzfahrtschiff kein neuer Verdachtsfall aufgetreten sei. Grundsätzlich versicherte der WHO-Chef erneut, dass das Hunter-Virus nicht mit Covid vergleichbar sei. Aus Wien, Matthias Röder.
1: Zum Fußball. Im Abendspiel der Bundesliga hat der FC Bayern beim VfL Wolfsburg mit 1:0 gewonnen. Zuvor hatte sich RB Leipzig das Ticket für die Champions League geholt mit einem 2:1-Sieg gegen St. Pauli. Die weiteren Ergebnisse: Hoffenheim-Bremen 1:0, Augsburg-Gladbach 3:1 und Stuttgart-Leverkusen ebenfalls 3:1.
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4: B10 Ulm Richtung Stuttgart, zwischen Stuttgart Ost und dem Rosensteintunnel Süd. 1 Kilometer Stau, 20 Minuten länger dauert's da. 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
1: Ich bin Ursula Winkler. Nach dem vorläufigen Aus für die versprochene Entlastungsprämie hält Finanzminister Klingbeil an Hilfen für Beschäftigte fest. Seine Hand bleibe ausgestreckt, sagte er. Die Bundesregierung will bei ihrem nächsten Spitzentreffen am Dienstag über Lösungen beraten.
2: Man dürfe sich jetzt nicht im Klein-Klein zerlegen, sondern müsse den Bürgerinnen und Bürgern schnell ein Signal senden, mahnt Finanzminister Klingbeil. Nach dem Nein der Länder zur steuerfreien Prämie könnten beim Treffen am Dienstag Entlastungen über eine Reform der Einkommensteuer angeschoben werden. Davon sollen dann vor allem Menschen mit kleinen und mittleren Einkommen profitieren. Aber auch da ist fraglich, ob die Länder am Ende mitziehen. Denn sie lehnen die Entlastungsprämie für Beschäftigte vor allem wegen möglicher Steuerausfälle ab. Katrin Müller, Nachrichtenredaktion.
1: Im kommenden Jahr könnte es deutlich weniger Behandlungen in den Arztpraxen geben, wegen der geplanten Einsparungen im Gesundheitswesen. Nach Angaben der kassenärztlichen Vereinigungen wären dadurch rund 46 Millionen Behandlungsfälle nicht finanziert.
3: Die Kassenärzte schlagen Alarm. Es drohen noch weniger Arzttermine, noch längere Wartezeiten und noch mehr Aufnahmestopps in Praxen. Denn das Gesetz sieht weniger Extrazahlungen an Ärzte vor. Aber die seien Unternehmer, sagt Kassenärztechef Gassen der Bild. Gibt es weniger Geld, müssten die Praxen ihre Angebote eben einschränken. Das Sparpaket soll dafür sorgen, dass die Beiträge der gesetzlichen Krankenkassen nicht weiter ansteigen. Das Gesetz muss noch durch den Bundestag und Bundesrat. Thomas Bremser, Nachrichtenredaktion.
1: Das vom Hantavirus-Ausbruch betroffene Kreuzfahrtschiff Hondius soll heute die Kanareninsel Teneriffa erreichen und vor einem Hafen anlegen. Die Ausschiffung der Menschen soll dann bei Tageslicht beginnen. Die Heimreise der deutschen und anderen europäischen Passagiere ist laut spanischen Behörden gesichert. Sie werden in versiegelten Fahrzeugen über einen abgesperrten Korridor transportiert und direkt in ihre Herkunftsländer zurückgeführt. 3 Menschen waren an Bord gestorben. Zum Fußball. Im Abendspiel der Bundesliga hat der FC Bayern beim VfL Wolfsburg mit 1:0 gewonnen. Zuvor hatte sich RB Leipzig das Ticket für die Champions League geholt mit einem 2:1-Sieg gegen St. Pauli. Die weiteren Ergebnisse: Hoffenheim-Bremen 1:0, Augsburg-Gladbach 3:1 und Stuttgart-Leverkusen ebenfalls 3:1.
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4: B10 Stuttgart Richtung Pragsattel. Am Rosensteintunnel hat es einen Unfall gegeben, beziehungsweise am Tunneleingang. Deshalb ist der Tunnel gesperrt. Die Bergungsarbeiten laufen. Ortskundige Autofahrer werden gebeten, das Gebiet weiträumig zu umfahren. 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
1: Ich bin Ursula Winkler. Nach dem vorläufigen Stopp für die von der Bundesregierung versprochene Entlastungsprämie hat Bundeskanzler Merz Beratungen der Koalition über andere Lösungen angekündigt. Er sagte, man werde in der Koalition diskutieren, was noch getan werden könne. Vorgesehen war, dass Arbeitgeber ihren Beschäftigten freiwillig bis zu 1.000 Euro steuerfrei als Entlastung zahlen können. Im Bundesrat hatte die Prämie aber die nötige Mehrheit verfehlt. Mit einer Militärparade in Moskau hat Russland wie immer am 9. Mai den Sieg über Nazi-Deutschland gefeiert. Präsident Putin zeigte sich bei seiner Rede überzeugt, den Angriffskrieg gegen die Ukraine zu gewinnen.
2: Der Kreml hier in Moskau reagierte erleichtert, dass die Militärparade ohne die befürchteten Drohnenangriffe aus der Ukraine über die Bühne ging. Aus Angst vor Störungen verzichtete Kreml-Chef Putin diesmal auf die sonst übliche Waffenschau mit Panzern und Raketen. Sehr gelegen kam Putin und den tausenden Soldaten heute auch eine von US-Präsident Trump vermittelte Waffenruhe. Die hielt zwar zumindest hier in Moskau, an anderen Stellen aber warfen sich die Kriegsparteien wie bei Waffenruhen in der Vergangenheit erneut massenhafte Verstöße vor. Aus Moskau, Ulf Mauder.
1: Altersvorsorge per Aktie bleibt für viele Menschen in Deutschland ein Tabu, trotz neuer staatlicher Förderung. Fast jeder zweite Erwerbstätige hält es für unwahrscheinlich, ein gefördertes Altersvorsorgedepot zu eröffnen. Das ergab eine YouGov-Umfrage für die Postbank.
3: Die Deutschen gelten beim Geldanlegen als vorsichtig. Aktien und Fonds sind vielen zu unsicher, obwohl dabei langfristig oft mehr rumkommt als beim klassischen Sparkonto. Ab Januar soll es neue Möglichkeiten geben, privat und staatlich gefördert über ein Altersvorsorgedepot für den Ruhestand vorzusorgen. Kinder und Jugendliche können mit der Frühstartrente den ersten Grundstein legen. Laut Umfrage würde rund ein Drittel der Berufstätigen dann aber eine sichere Anlage mit garantiertem Auszahlungsbetrag wählen, statt der Risikovariante ohne Garantien. Katrin Müller, Nachrichtenredaktion.
1: Zum Fußball. Im Abendspiel der Bundesliga hat der FC Bayern beim VfL Wolfsburg mit 1:0 gewonnen. Zuvor hatte sich RB Leipzig das Ticket für die Champions League geholt mit einem 2:1-Sieg gegen St. Pauli. Die weiteren Ergebnisse: Hoffenheim-Bremen 1:0, Augsburg-Gladbach 3:1 und Stuttgart-Leverkusen ebenfalls 3:1.
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4: B10 Stuttgart Richtung Pragsattel. Am Rosensteintunnel hat es einen Unfall gegeben, beziehungsweise am Tunneleingang. Deshalb ist der Tunnel gesperrt. Die Bergungsarbeiten laufen. Ortskundige Autofahrer werden gebeten, das Gebiet weiträumig zu umfahren. 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
1: Ich bin Ursula Winkler. Wie geht es weiter nach dem vorläufigen Aus für die umstrittene 1.000 Euro Entlastungsprämie? Die Bundesregierung sucht nun nach Alternativen, um die Menschen in Deutschland bei den steigenden Energiepreisen zu unterstützen.
2: Wegen schlechter Umfragewerte und internen Streits steht Schwarz-Rot bereits unter Druck. CSU-Chef Markus Söder warnt die Koalition in der Welt am Sonntag nun vor einem Scheitern. Möglicherweise könnte eine Lösung aber komplett anders aussehen als mit der Prämie geplant. Bundeskanzler Friedrich Merz kündigte zumindest Gespräche über neue Wege an, um die gestiegenen Belastungen durch die Energiepreise abzufedern. Am Dienstag soll im Koalitionsausschuss über das weitere Vorgehen beraten werden. Babette Büchner, Berlin.
1: Sowohl die russischen als auch die ukrainischen Streitkräfte nutzen nach Angaben aus Kiew die aktuelle Feuerpause zum Heranführen von Verstärkungen sowie zur Rotation ihrer Truppen. Daneben würden auch neue Waffen und Munition an die Frontlinien herangebracht, sagte ein ukrainischer Armeesprecher. Die Lage an den Fronten sei vorerst ruhig. Zwar gäbe es noch einzelne Kämpfe, doch diese seien deutlich weniger intensiv. Das vom Hunter-Virus-Ausbruch betroffene Kreuzfahrtschiff Hondius soll am Morgen Teneriffa erreichen und vor einem Hafen anlegen. Die Ausschiffung der Menschen soll dann bei Tageslicht beginnen. Der Chef der Weltgesundheitsorganisation WHO Tedros hat sich persönlich an die Menschen auf Teneriffa gewandt und gesagt, das Risiko sei gering.
3: Es ist sehr ungewöhnlich, dass sich der WHO-Chef in einem Brief direkt an die Bewohner der Insel richtet. Er verstehe ihre Sorgen, aber die seien unbegründet. Der Transport der Passagiere zu den Flugzeugen sei bestens organisiert, ein Kontakt mit Bürgern oder auch nur Gegenständen auf der Insel gar nicht möglich. Außerdem sei es erfreulich, dass auf dem Kreuzfahrtschiff kein neuer Verdachtsfall aufgetreten sei. Grundsätzlich versicherte der WHO-Chef erneut, dass das Hunter-Virus nicht mit Covid vergleichbar sei. Aus Wien, Matthias Röder.
1: Zum Fußball. Im Abendspiel der Bundesliga hat der FC Bayern beim VfL Wolfsburg mit 1:0 gewonnen. Zuvor hatte sich RB Leipzig das Ticket für die Champions League geholt mit einem 2:1-Sieg gegen St. Pauli. Die weiteren Ergebnisse: Hoffenheim-Bremen 1:0, Augsburg-Gladbach 3:1 und Stuttgart-Leverkusen ebenfalls 3:1.
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4: Uns liegen derzeit keine Meldungen vor. Alle aktuellen Staus und Blitzer findet ihr jederzeit auf antenne1.de oder ganz bequem in unserer Antenne 1 App.
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